0: Nach dem Rücktritt von Jens Spahn läuft derzeit die Suche nach dem oder der Nachfolgerin. Hochgehandelt wird Kanzleramtschef Frey. AliExpress muss über eine 500 Millionen Euro zahlen. Die EU-Kommission hat der chinesischen Online-Handelsplattform eine Strafe aufgebrummt. Es geht um den Verkauf von illegalen, unsicheren oder gefälschten Produkten. AliExpress hat jetzt bis Oktober Zeit, dagegen vorzugehen, sonst können es weitere Strafen geben. 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
1: Ich bin Finn Riebesel, freundlieb. Rodri und Cucurea tanzen, Lamine Yamal rappt. Vor hunderttausenden Fans haben Spaniens Fußballweltmeister in Madrid ihren Titel gefeiert. Die Spieler sind mit einem offenen Bus, auf dem Reyes del Mundo, Könige der Welt, steht, durch die Hauptstadt gefahren. Das Team war nach dem 1:0-Finalsieg gegen Argentinien am Nachmittag in Madrid gelandet. Es standen noch Höflichkeitsbesuche bei König und Ministerpräsident an. Danach gab's kein Halten mehr. Deutschen Ermittlern ist zusammen mit US-Behörden ein Schlag gegen Phishing-Betrüger gelungen. Der Kopf hinter der Gruppierung Kratos wurde festgenommen und hunderte Server wurden lahmgelegt. Colin Mock berichtet.
2: Kratos hatte sozusagen einen digitalen Baukasten entwickelt, mit dem täuschende, echt aussehende Microsoft-Websites nachgemacht werden konnten. Der wurde dann an andere Cyberkriminelle vermietet, die damit auf Datenfang gegangen sind. Und dafür hatte Kratos dann Geld kassiert. Über 1800 Betrüger sollen mit dem System monatlich 15.000 Phishing-Kampagnen durchgeführt haben. Kratos soll so seit 2024 über 300.000 Euro eingenommen haben.
1: Wer mit Rollstuhl, Rollator oder Kinderwagen unterwegs ist, stößt im ÖPNV noch oft auf Hindernisse. Vor allem beim Einsteigen. Ein ADAC-Test zeigt, ein Großteil der Busse hält nicht nah genug an der Bordsteinkante oder fährt zu weit. Auch Orientierungshilfen für Sehbehinderte fehlen häufig. Eklat beim Gedenken an das Stauffenberg-Attentat auf Adolf Hitler in Berlin. Ein Großneffe des NS-Widerstandskämpfers Dietrich Bonhoeffer wollte dort einen AfD-Kranz entfernen. Dabei kam es zu einem Handgemenge, der Kranz wurde beschädigt. In Deutschland gibt's so viele Störche wie noch nie. Der NABU hat mehr als 15.000 Brutpaare gezählt. Vor ein paar Jahrzehnten waren die Tiere in vielen Regionen fast verschwunden. Dank Schutzmaßnahmen haben sie sich jetzt wieder stark erholt. Besonders viele Weißstörche gibt es in Niedersachsen. 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
1: Ich bin Finn Riebesel, Freundlieb. Schönen guten Morgen. Rodri und Cucurea tanzen, Lamine Yamal rappt. Vor rund 2 Millionen Fans auf den Straßen haben Spaniens Fußballweltmeister in Madrid ihren Titel gefeiert. Die frischgebackenen Weltmeister sind mit einem offenen Doppeldeckerbus, auf dem Reyes del Mundo, Könige der Welt, steht, durch die Hauptstadt gefahren und haben den goldenen WM-Pokal präsentiert. Nach dem 1:0-Finalsieg gegen Argentinien war das Team am Nachmittag in Madrid gelandet. Da standen noch Höflichkeitsbesuche bei König Felipe und Ministerpräsident Sanchez an. Danach gab's kein Halten mehr. Einsteigen und losfahren. Für viele ist das im ÖPNV selbstverständlich, für Menschen mit Rollstuhl, Rollator oder Kinderwagen aber oft eine echte Herausforderung. Ein ADAC-Test zeigt, häufig halten Busse und Bahnen nicht passend an der Haltestelle. Dadurch wird der Einstieg erschwert. Auch für Sehbehinderte fehlen vielerorts Orientierungshilfen. Der ADAC fordert deshalb, den Ausbau barrierefreier Haltestellen schneller voranzutreiben. Sitzmöglichkeiten gibt es erfreulicherweise an nahezu allen Haltestellen. 15 Euro jeden Monat, um zum Sport oder mal ins Kino zu gehen. Kinder aus Familien in der Grundsicherung haben darauf Anspruch, aber tatsächlich kommt das Geld nur bei gerade mal 18% der 6- bis 15-Jährigen an. Antje Funke von der Bertelsmann Stiftung sagte uns.
2: Tatsächlich ist das ganze Bildungs- und Teilhabepaket sehr bürokratisch, es ist sehr komplex. Die Familien müssen häufig zu unterschiedlichsten Behörden, müssen komplexe Anträge ausfüllen, komplizierte Nachweise bringen, wofür sie das Geld auch verwendet haben. Und das alles schreckt ab.
1: Ja, und deshalb fordert die Stiftung, den Zuschuss einfach automatisch an alle, die einen Anspruch haben, zu überweisen. Einer der mächtigsten Drogenbosse der Welt muss für den Rest seines Lebens ins Gefängnis. El Mayo, langjähriger Verbündeter von El Chapo, ist in den USA zu lebenslanger Haft verurteilt worden. Der Mexikaner soll für Drogenschmuggel und zahlreiche Morde an Kartellmitgliedern und Polizisten verantwortlich sein. 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
1: Hallo.

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1: Ich bin Finn Riebesel-Freundlieb. Schönen guten Morgen. Spanien hat seine Weltmeister nochmal so richtig gefeiert. In Madrid gab es eine riesige Empfangsparty. Die frischgebackenen Weltmeister sind mit einem offenen Doppeldeckerbus durch die Innenstadt gefahren. Rund 2 Millionen Fans feierten ihre Helden entlang der Strecke. Spieler und Staff waren am Nachmittag in der spanischen Hauptstadt gelandet. Danach gab es noch einen Empfang bei König Felipe und Ministerpräsident Sanchez. Deutschen Ermittlern ist zusammen mit US-Behörden ein Schlag gegen Phishing-Betrüger gelungen. Der Kopf hinter der Gruppierung Kratos wurde festgenommen und hunderte Server wurden lahmgelegt. Colin Mock berichtet.
2: Kratos hatte sozusagen einen digitalen Baukasten entwickelt, mit dem täuschende, echt aussehende Microsoft-Websites nachgemacht werden konnten. Der wurde dann an andere Cyberkriminelle vermietet, die damit auf Datenfang gegangen sind. Und dafür hatte Kratos dann Geld kassiert. Über 1800 Betrüger sollen mit dem System monatlich 15.000 Phishing-Kampagnen durchgeführt haben. Kratos soll so seit 2024 über 300.000 Euro eingenommen haben.
1: Die Deutsche Bahn will das Trinken von Alkohol an allen deutschen Bahnhöfen verbieten. Das hat Bahnchefin Paller in der Bild angekündigt. Ab spätestens Mitte Oktober soll es demnach soweit sein. Wer dann auf Bahnsteigen oder in den Hallen trinkt, muss mit einem Platzverweis rechnen. In Restaurants oder Bars am Bahnhof bleibt es aber erlaubt. In Deutschland gibt's so viele Störche wie noch nie. Der NABU hat mehr als 15.000 Brutpaare gezählt. Vor ein paar Jahrzehnten waren die Tiere in vielen Regionen fast verschwunden. Dank Schutzmaßnahmen haben sie sich jetzt wieder stark erholt. Besonders viele Weißstörche gibt es in Niedersachsen. Nach dem spektakulären Raubüberfall im Pariser Louvre öffnet der betroffene Museumsteil morgen wieder die Türen. Allerdings werden dort erstmal keine Juwelen mehr ausgestellt. Letzten Herbst wurden dort Juwelen im Wert von 88 Millionen Euro gestohlen. 4 Männer wurden festgenommen, die Beute ist bis heute verschwunden. 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
1: Moin, ich bin Tito Janssen aus Aurich. Mal ehrlich, wenn heute jemand anfangen würde, in Leer auf dem Denkmalsplatz oder in Aurich auf dem Marktplatz ein riesiges Holzschiff zu bauen, würden wir wahrscheinlich nicht zuerst fragen, kann ich helfen, sondern eher, hast du noch alle Tassen im Schrank? Noah steht auf trockenem Land, kein Wasser, kein Hafen weit und breit. Noah zimmert eine Arche zusammen, Brett für Brett, Nagel für Nagel. Leute schütteln den Kopf. Noah macht trotzdem weiter. Die Vorgeschichte erzählt die Bibel so. Gott sah die Erde an und siehe, sie war verdorben, erfüllt von Gewalttat. Gott zu Noah, bau dir eine Arche. Eine Wasserflut kommt. Alles, was Lebensgeist in sich trägt, wird umkommen. Noah macht, was Gott sagt. Noah macht es einfach. Ob Noah selbst gezweifelt hat? Habe ich mich verhört? Ist das wirklich Gottes Wille? Noah hat radikale Zuversicht. Ich tue das Richtige, auch wenn andere das lächerlich finden. Mutig dieser Mann. Für das Überleben tut er alles. Und es wird nicht lange dauern, bis alle einsehen, Noah hat recht. Es ist klug, an die Zukunft zu denken. Es ist weise, Ehrfurcht vor dem Leben zu haben. In einem Sommerlied heißt es, wir wollen gut verwalten, was Gott uns anvertraut, verantwortlich gestalten, was unsere Zukunft baut. Herr, lass uns nur nicht fallen in Blindheit und Gericht. Erhalte uns und allen des Lebens Gleichgewicht.
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5: Heute bleibt es trocken bei ordentlich Sonnenschein mit ein paar harmlosen Wolken. Die Tagestoptemperatur liegt heute bei 20 Grad im Nordwesten und aktuell messen wir 12 Grad in Hesel, in Augustfehn und in Bremen-Mitte, 13 Grad in Bockhorn und 16 schon auf Norderney. Der Nordseewelle 3-Tage-Trend. Morgen früh kann es stellenweise regnen, später zwar trocken, aber mehr Wolken als Sonne und es wird windig bei bis zu 18 Grad. Donnerstag grau und maximal nur 16 Grad und Freitag ebenfalls bewölkt, aber wieder bis zu 20 Grad. Das nächste Niedrigwasser vor Baltrum haben wir um 11:30.
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6: Ich bin Holger Dilk. Schönen guten Morgen. Ein Bierchen am Bahnhof trinken, das ist wohl bald verboten. Die Deutsche Bahn will ein Alkoholverbot auf allen rund 5.400 Bahnhöfen in Deutschland einführen. Das hat Konzernchefin Pala in der Bild-Zeitung angekündigt. Finn Riebesell, Freundlieb.
7: Bis Mitte Oktober soll die neue Regelung umgesetzt sein. Bisher gilt das Verbot schon an einigen großen Bahnhöfen. Jetzt soll es bundesweit gelten. Ziel ist, die Bahnhöfe sicherer und sauberer zu machen. Wer trotzdem mit einer offenen Flasche erwischt wird, muss mit einem Platzverweis rechnen. Ausgenommen von der Regelung bleiben Restaurants und Shops mit Ausschank sowie verschlossene Flaschen im Gepäck.
6: Wer mit Rollstuhl, Rollator oder Kinderwagen unterwegs ist, stößt in Bus und Bahn noch oft auf Hindernisse, vor allem beim Einsteigen. Ein ADAC-Test zeigt, ein Großteil der Busse hält nicht nah genug an der Bordsteinkante oder fährt zu weit. Auch Orientierungshilfen für Sehbehinderte fehlen häufig. Deutschen Ermittlern ist zusammen mit US-amerikanischen Behörden ein Schlag gegen Phishing-Betrüger gelungen. Der Kopf hinter der Gruppierung Gratos wurde festgenommen und hunderte Server wurden lahmgelegt. Gratos hatte ein System an andere Cyberkriminelle vermietet, um Phishing-Websites zu erstellen und Daten abzugreifen. In Varel hat ein gefährlicher Fund am Abend für einen Großeinsatz gesorgt. Bei Erdarbeiten auf einem Privatgrundstück tauchte plötzlich eine qualmende Phosphorgranate auf. Der Eigentümer deckte den Sprengkörper mit Sand ab und alarmierte die Feuerwehr. Spezialkräfte aus Oldenburg bargen die Granate und machten sie unschädlich. In Deutschland gibt es so viele Störche wie noch nie. Der NABU hat mehr als 15.000 Brutpaare gezählt. Vor ein paar Jahrzehnten waren die Tiere in vielen Regionen fast verschwunden. Dank Schutzmaßnahmen haben sie sich jetzt wieder stark erholt. Besonders viele Weißstörche gibt es in Niedersachsen. Rodri und Cucurella tanzen, Lamine Jamal rappt. Vor rund 2 Millionen Fans haben Spaniens Fußball-Weltmeister in Madrid ihren Titel gefeiert. Die Spieler sind samt WM-Pokal mit einem offenen Bus durch die Hauptstadt gefahren. Zuvor stand noch ein Höflichkeitsbesuch unter anderem beim König an. 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
5: Besser ankommen mit dem besten Verkehrsservice um 6:03. In Wena ist die Risiusstraße zwischen der B436 und der Poststraße in beide Richtungen gesperrt. Die Umleitung ist für euch ausgeschildert.
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5: Es wird geblitzt auf der B75 zwischen Bremen-Huchting und Grolland. In Konrabersweg im Franekerweg. In Jader-Altendeich in der Jader-Straße. In Schirum in der Schirumer Straße. In Simonswolde in der Oldersumer Straße. Und in Tungeln in der Oldenburger Straße. Staus-Blitzer-Störungen könnt ihr gerne an die Nordseewelle-Hotline melden. 04931 97 3000.
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5: Die nächste Fähre von Nesmasil nach Baltrum fährt 7 Uhr. Kommt gut über, ihr Lieben.
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5: Wir starten gemeinsam in den Dienstag hier mit der Nordseewelle Morning Show. Ganz entspannt und gut gelaunt mit der meisten Musik und allen aktuellen Hits. Alvaro Soler habe ich für euch in der Nordseewelle Playlist mit La Libertad. Und das ist Samba, einer meiner Lieblingskünstler, mit 12 to 12. Guten Morgen, ihr Lieben.

6.11 Uhr. Schön, dass ihr die Nordsee Welle Morning Show eingeschaltet habt. Gerade für euch gespielt Alvaro Soler mit La Libertad. Ja, der tritt, by the way, am 1. August auf der Freilichtbühne Wismar auf. Aber vorher kommt noch Matthias Reim.

seiner 35 Jahre Verdammt, ich lieb dich Jubiläumstour kommt er jetzt am Samstag nach Wiesmoor. Viele Plätze gibt's nicht mehr, aber wir wollen mit euch allen live feiern. Und deshalb habe ich gegen 10 nach 9 Tickets für euch hier in der Nordseewelle Morning Show für Matthias Reim am Samstag Verdammt, ich lieb dich Tour. Also bleibt unbedingt dran. Guten Morgen zusammen.

Don't Stop um 6.18 Uhr in der Zivelle Morning Show. Guten Morgen zusammen, startet gut in diesen Dienstag. Heute wettertechnisch, ja, in Ordnung, würde ich mal sagen. Ist okay. Heute auf jeden Fall nochmal bis 20 Grad. Das ändert sich den nächsten Tag auch nochmal. Da wird es ein bisschen kühler. Und geblitzt wird heute Morgen in Tungeln in der Oldenburger Straße in Richtung Wadenburg im 50er Bereich. Fahrtschirm vorsichtig. Und wenn ihr noch was gesehen habt, meldet es gerne an die Nordseewelle Hotline 04931 97 3000. Das ist Alex Warren für euch mit Passenger. Ganz neu.

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9: Heute bleibt es trocken bei ordentlich Sonnenschein und bis zu 20 Grad. Aktuell 12 Grad in Hesel und in Augustfehn, 12 Grad auch in Bremen-Mitte. 13 in Bockhorn und 16 auf Norderney. Der Nordseewelle 3-Tage-Trend. Morgen früh ein bisschen Regen, später zwar trocken, aber mehr Wolken als Sonne und es wird windig. Donnerstag grau und Freitag ebenfalls viele Wolken. Das nächste Niedrigwasser vor Bensersiel haben wir um 11:30.
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10: Ich bin Holger Dilk. Schönen guten Morgen. Im Fall der Bluttat mit 6 Toten in Stade lag gegen den Verdächtigen bereits ein Haftbefehl in der Türkei vor. Allerdings hatten die Behörden den 45-Jährigen nicht international gesucht. Er soll vor 3 Wochen in einer Jugendhilfeeinrichtung vor dem Hintergrund eines Sorgerechtsstreits 6 Menschen erschossen haben. Mit einer Bierflasche im Bahnhof, das soll bald der Vergangenheit angehören. Wie die Bild-Zeitung berichtet, plant Bahnchefin Palla ein Alkoholverbot an allen 5.400 Bahnhöfen in Deutschland, und zwar ab spätestens Mitte Oktober. Ziel ist es, die Bahnhöfe sicherer und sauberer zu machen. Gemeinsam mit Behörden aus den USA hat das Bundeskriminalamt internationale Phishing-Betrüger lahmgelegt. Die Gruppierung hatte ein System an andere Cyberkriminelle verkauft, mit dem die täuschend echt aussehende Microsoft-Webseiten zum Datenklau erstellen konnten. Tausende Kriminelle sollen damit gearbeitet haben. Spanien hat seine Fußball-Weltmeister richtig abgefeiert. In Madrid gab es eine große Party. Die Spieler sind mit einem offenen Bus durch die Innenstadt gefahren. 2 Millionen Fans feierten ihre Helden entlang der Strecke. Zuvor gab es noch einen Empfang bei König Felipe und Ministerpräsident Sanchez. 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
9: Besser ankommen mit dem besten Verkehrsservice um 6.32 Uhr. Im Landkreis Leer ist die Brücke in der Esklumer Straße zwischen der B70 und Esklum voll gesperrt. Ihr könnt der Umleitung folgen.
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9: Es wird geblitzt auf der B75 zwischen Bremen-Huchting und Grolland. In Konrabersweg im Franecker Weg. In Jade-Altendeich in der Jader Straße. In Schirum in der Schirumer Straße. In Simonswolde in der Oldersumer Straße und in Tungeln in der Oldenburger Straße. Stausblitzzerstörungen könnt ihr gerne an die Nordseewelle Hotline melden. 04931 97 3000.
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9: Die nächste Fähre von Halesiel nach Wangerooge fährt um 19:30. Gute Fahrt euch.
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9: Ich wünsche euch einen wunderschönen guten Morgen und einen Happy Dienstag. Gleich in der guten Nachricht des Tages geht's um Handwerkerjobs, denn die Ausbildungszahlen steigen da. Richtig gute News nach John Newman mit Love Me Again und Josh Ross und Aiken mit Drunk Right Now. 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

Wenn ihr einen Handwerksjob habt, müsst ihr euch jetzt ein bisschen weniger Sorgen um die Zukunft machen. Die Ausbildungszahlen steigen. Hier ist die Nordseewelle Morning Show mit Lisa und mit der guten Nachricht des Tages. Rund 67.800 Ausbildungsverträge wurden dieses Jahr schon geschlossen. Das sind über 3.000 mehr als im ersten Halbjahr des letzten Jahres. Die Verdienst- und Karrierechancen haben sich verbessert und es sind sichere Jobs, die weniger durch KI ersetzt werden. Die Zahlen sprechen für sich. Junge Menschen entscheiden sich wieder öfter bewusst für Handwerksberufe. Das ist ein gutes Zeichen, vor allem wenn wir uns den Trend der Gesamtwirtschaft anschauen. Umsatzrückgänge, steigende Materialkosten und Betriebskosten stellen Probleme dar. Deshalb ist das unsere gute Nachricht des Tages heute. Im Handwerk gibt es wieder deutlich mehr Auszubildende. Richtig gut.

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Um 6.47 Uhr jetzt genau, heute Morgen in der Nordseewelle Morning Show. Guten Morgen und happy Dienstag. Heute wettertechnisch ja echt nochmal ganz gut. Also sonnig wird's und bis 20 Grad. Es ist schon angenehm, würde ich sagen. Es könnte zwar ein bisschen mehr Sonne und auch ein bisschen mehr Temperatur sein, aber hey, wir nehmen's, wie es kommt, oder? Besser als den ganzen Tag Regen. Geblitzt wird heute Morgen unter anderem in Schirum, in der Schirumer Straße bei der Bushaltestelle in Fahrtrichtung Westgroße Feen, beidseitig im 50er-Bereich. Wisst ihr da Bescheid? Und wenn ihr noch was gesehen habt, dann könnt ihr uns das sehr, sehr gerne an die Nordseewelle-Hotline melden. Ihr könnt dafür einfach anrufen oder ihr schickt eine Sprach- oder Textnachricht per WhatsApp direkt zu mir ins Studio. Das geht auf jeden Fall alles an die 04931 97 3000. Und ich habe für euch jetzt in der Nordseewelle-Playlist noch mit dabei Austies mit Flashback. Ist ein mega geiler Song und wir haben hier auch immer öfter schon über die Aussprache von Austies diskutiert und irgendwann habe ich mir mal so ein Instagram-Reel von ihr angeguckt, wo sie gesagt hat, hello, I'm Austies, und seitdem weiß ich, wie man sie ausspricht.

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6: Heute bleibt es trocken bei ordentlich Sonnenschein mit ein paar harmlosen Wolken. Die Tagestoptemperatur liegt heute bei 20 Grad im Nordwesten. Und aktuell messen wir 12 Grad in Oldenburg-Twellbeek, also noch richtig frisch. 13 Grad in Hamburg-Harburg, 15 immerhin schon in Evesmeer und in Schottens und 17 Grad sind es auf Baltrum. Der Nordseewelle 3-Tage-Trend. Morgen früh kann es stellenweise regnen. Später bleibt es dann zwar trocken, aber mehr Wolken sind als Sonne unterwegs. Und es bleibt windig bei bis zu 18 Grad. Donnerstag grau und maximal nur 16 Grad. Und Freitag wird es ebenfalls bewölkt, aber immerhin wieder bei bis zu 20 Grad. Also diese Woche ist irgendwie nicht ganz so sommerlich. Da können wir es heute besser nochmal genießen. Und das nächste Niedrigwasser vor Dornomasiel haben wir heute Vormittag um 11.31 Uhr.
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0: Ich bin Holger Dilk. Schönen guten Morgen.
1: Ein Bierchen am Bahnhof trinken, das ist wohl bald verboten. Die Deutsche Bahn will ein Alkoholverbot auf allen rund 5.400 Bahnhöfen in Deutschland einführen. Das hat Konzernchefin Pala in der Bild-Zeitung angekündigt. Finn Riebesell, Freundlieb.
2: Bis Mitte Oktober soll die neue Regelung umgesetzt sein. Bisher gilt das Verbot schon an einigen großen Bahnhöfen. Jetzt soll es bundesweit gelten. Ziel ist, die Bahnhöfe sicherer und sauberer zu machen. Wer trotzdem mit einer offenen Flasche erwischt wird, muss mit einem Platzverweis rechnen. Ausgenommen von der Regelung bleiben Restaurants und Shops mit Ausschank sowie verschlossene Flaschen im Gepäck.
1: Deutschen Ermittlern ist zusammen mit US-amerikanischen Behörden ein Schlag gegen Phishing-Betrüger gelungen. Der Kopf hinter der Gruppierung Kratos wurde festgenommen und hunderte Server wurden lahmgelegt. Kratos hatte ein System an andere Cyberkriminelle vermietet, um Phishing-Websites zu erstellen und Daten abzugreifen. Für Menschen mit Rollstuhl, Rollator oder Kinderwagen bleiben Bus und Bahn in Deutschland oft eine echte Herausforderung. Das zeigt eine neue ADAC-Auswertung. Lisa Schwarzkopf.
3: Häufig halten Busse und Bahnen nicht passend an der Haltestelle, also fahren zum Beispiel ein Stückchen zu weit oder halten zu weit von der Bordsteinkante weg. Dadurch wird es für viele beim Einsteigen schwer. Auch für Sehbehinderte fehlen vielerorts Orientierungshilfen. Der ADAC fordert deshalb, den Ausbau barrierefreier Haltestellen schneller voranzutreiben. Sitzmöglichkeiten gibt es demnach erfreulicherweise an nahezu allen Haltestellen.
1: Der neue Solarpark an der A28 in Bad Zwischenahn liegt voll im Zeitplan. Wie die Nordwestzeitung berichtet, sind die rund 14.000 Module bereits fertig montiert und sollen spätestens im Oktober ans Netz gehen. Die Anlage wird jährlich über 3.000 Haushalte mit Ökostrom versorgen. Ein Speicher ist vorerst nicht geplant. Rodri und Cucurella tanzen, Lamine Jamal rappt. Vor rund 2 Millionen Fans haben Spaniens Fußball-Weltmeister in Madrid ihren Titel gefeiert. Die Spieler sind samt WM-Pokal mit einem offenen Bus durch die Hauptstadt gefahren. Zuvor stand noch ein Höflichkeitsbesuch unter anderem beim König an. 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
6: Besser ankommen mit dem besten Verkehrsservice um 7:01. A1 Osnabrück Richtung Bremen. Zwischen Bremen-Brinkum und Arsten 2 Kilometer Stau. Ihr müsst hier gerade 12 Minuten mehr einplanen.
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6: Es wird geblitzt auf der B75 zwischen Bremen-Huchting und Grolland. In Konrebersweg im Franeckerweg. In Jader-Altendeich in der Jader-Straße. In Schirum in der Schirumer Straße. In Simonswolde in der Oldersumer Straße und in Tungeln in der Oldenburger Straße. Habt ihr sonst noch was gesehen, Staus, Blitze oder Störungen? Dann meldet das gerne an die Nordseewelle Hotline 04931 97 3000.
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6: Die nächste Fähre von Emden nach Borkum fährt um 8 Uhr. Gute Überfahrt.
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6: Ich wünsche euch einen wunderschönen guten Morgen und einen entspannten Start in diesen Dienstag mit The Underdog Project und Summer Jam und das ist Purple Disco Machine mit Fire.

2001. Nostalgie pur, oder? Das hat sich das Produzentenduo Jonadas auch gedacht und ihn jetzt ganz frisch neu aufgelegt. In Flipside hauchen sie der Melodie von Daddy DJ neues Leben ein. Dazu gibt's eine neue Stimme und einen neuen Text, der sofort ins Ohr geht. Hier sind Jonadas mit Flipside für euch in der Nordseewelle Morning Show. Ich bin Lisa, wünsche euch einen happy Dienstag und einen entspannten Start in diesen Tag.

0: Corona, the rhythm of the night hier in der Nordseewelle Morning Show am Dienstag bei gutem Wetter heute bis 20 Grad und dann auch noch ordentlich Sonne. Zwar auch ein paar Wolken, aber auch Sonne. Nordseewelle-Hörerin Lisa hat sich bei mir gemeldet mit einem Blitzer.
1: Blitzer zwischen Wirdum und Loppersum in Eisinghusen Richtung Loppersum.
0: Ich danke dir fürs Bescheid sagen. Ihr wisst Bescheid. Und wenn ihr noch was gesehen habt, dann meldet das gerne an die Nordseewelle Hotline 04931 97 3000. Ich habe für euch jetzt hier in der Nordseewelle Playlist Bruno Mars mit I Just Might im Viertel.

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10: Heute trocken und sonnig bei bis zu 20 Grad. Aktuell 14 Grad in Aurich, in Ocholt und in Brake, 17 Grad in Schillig und auf Langeoog. Der Nordseewelle 3-Tage-Trend. Morgen früh stellenweise Regen, später zwar trocken, aber mehr Wolken als Sonne und es wird windig bei bis zu 18 Grad. Donnerstag grau und maximal nur 16 Grad und Freitag ebenfalls bewölkt, aber immerhin wieder bis 20 Grad. Und das nächste Niedrigwasser vor Emden haben wir heute Mittag um 11:45.
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11: Ich bin Sönke Röhling, schönen guten Morgen.
12: Im Fall der Bluttat mit 6 Toten in Stade lag gegen den Verdächtigen bereits ein Haftbefehl in der Türkei vor. Allerdings hatten die Behörden den 45-Jährigen nicht international gesucht. Nach Angaben der Staatsanwaltschaft besitzt der mutmaßliche Täter ausschließlich die türkische Staatsbürgerschaft. Er soll vor 3 Wochen in der Jugendhilfeeinrichtung wegen eines Sorgerechtsstreits 6 Menschen erschossen haben. In Ottersberg ist ein Radfahrer bei einem Unfall schwer verletzt worden. Ein 80-jähriger Autofahrer hatte den 77-Jährigen offenbar beim Abbiegen übersehen. Nach dem Unfall verwechselte der Autofahrer dann wohl Gas und Bremse, so eine Polizeisprecherin. Er durchbrach einen Gartenzaun, touchierte einen Baum und fuhr dann gegen eine Hauswand. Der Autofahrer wurde laut Polizei leicht verletzt. Die Polizei sucht nun Zeugen des Unfalls. Der gesamte Landkreis Holzminden liegt jetzt in der Sperrzone wegen der Blauzungenkrankheit. Bisher war nur der südliche Teil betroffen. Nun wird der Bereich zum Schutz anderer Tiere ausgeweitet. Auslöser war ein Virusfund bei Rindern im Harz im Landkreis Göttingen. Für Menschen ist das Virus ungefährlich. Der neue Solarpark an der A28 in Bad Zwischenahn liegt voll im Zeitplan. Wie die Nordwestzeitung berichtet, sind die rund 14.000 Module bereits fertig montiert und sollen spätestens im Oktober ans Netz gehen. Die Anlage wird jährlich über 3.000 Haushalte mit Ökostrom versorgen. Ein Speicher ist vorerst nicht geplant.
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10: Besser ankommen mit dem besten Verkehrsservice um 7.32 Uhr. A1 Bremen Richtung Osnabrück. Zwischen Groß-Ippenau und Wildeshausen Nord. Dichter Verkehr hier gerade 5 Minuten plus.
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10: Blitzer stehen auf der B75 zwischen Bremen-Huchting und Grolland, in Konrabersweg im Franneker Weg, in Jader Altendeich in der Jader Straße, in Schirum in der Schirumer Straße, in Simonswolde in der Oldersumer Straße, in Tungeln in der Oldenburger Straße und Nordseewelle-Hörerin Lisa hat auch noch einen Blitzer für uns.
14: Blitzer zwischen Wirdum und Loppersum in Eisinghusen Richtung Loppersum.
10: Danke fürs Bescheid sagen und ihr könnt euch auch jederzeit mit Staus, Blitzern oder Störungen reinmelden. Einfach eine WhatsApp-Nachricht schicken oder anrufen 04931 97 3000.
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10: Und die nächste Fähre von Bensersiel nach Langeoog fährt um 20:30. Kommt gut über.
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10: Ja, und viele fallen jetzt nach der Fußballweltmeisterschaft in so ein Loch, weil sie können sich nicht aufs nächste Spiel freuen, sie können abends kein Fußball mehr gucken. Aber Leute, nach der WM ist vor den nächsten Sportveranstaltungen, da kommt definitiv wieder was und da schauen wir drauf. Nach Post Malone mit Circles und das ist Ray Dalton für euch mit Blood Runnin'.

0: Ich hoffe, ihr seid nicht so tief in das After-World-Cup-Loch gefallen. Also ich habe das Gefühl, mein Verlobter entwickelt Entzugserscheinungen jetzt, wo die Fußball-Weltmeisterschaft vorbei ist. Hier ist die Nordseewelle Morning Show mit Lisa. Und nach der WM ist vor den nächsten Sportereignissen Kollege Thomas aus der Sportredaktion.
1: Ja, noch läuft ja die Tour de France bis zum kommenden Wochenende. Und für Sportfans definitiv das Richtige sind die Finals von Donnerstag bis Sonntag. Bei dem Multisport-Event in Hannover werden hunderte deutsche Meisterschaften ausgetragen. In ganz verschiedenen Sportarten. In der Leichtathletik, beim Schwimmen, Stabhochsprung, Beachvolleyball oder 3x3-Basketball. Das nationale Mini-Olympia wird von ARD und ZDF übertragen.
0: Und für alle, die nicht genug vom Fußball bekommen, geht's auch weiter.
1: Ja, da fallen mir vor allem Testspiele ein. Die Bundesliga-Mannschaften haben ja schon wieder angefangen mit dem Training und manche der Vorbereitungsspiele werden übertragen. Von den einzelnen Clubs, zum Beispiel auf YouTube. DAZN zeigt einige Testspiele der Premier League, etwa von Liverpool, Manchester City oder Chelsea London. Die dritte Liga geht dann schon in rund 2,5 Wochen los. Und um den ersten Pokal geht's am 22. August im Supercup. Bayern trifft da auf Borussia Dortmund.
0: Ja, und in 2 Jahren ist ja dann auch schon wieder EM. Das geht auch immer viel schneller vorbei, als man glauben mag. Auch wenn es jetzt erstmal schwerfällt, dass die Fußball-Weltmeisterschaft schon wieder vorbei ist.

Die Backstreet Boys, we've got it going on. Guten Morgen und happy Dienstag. Heute, ja, gutes Sommerwetter. Nicht das perfekte, aber wir machen das Beste draus. Heute bis 20 Grad und viel Sonne, aber zwischendurch auch so ein paar harmlose Wolken, die so am Himmel entlang ziehen. Geblitzt wird heute Morgen unter anderem auf der B437 in Schweiburg. Hier gilt Tempo 50. Und wenn ihr sonst noch was gesehen habt auf den Straßen im Nordwesten, Staus, Blitzer oder Störungen, dann könnt ihr das sehr gerne melden an die Nordseewelle Hotline 04931 97 3000. Ruft eben durch oder schickt eine Sprach- oder Textnachricht per WhatsApp direkt zu mir ins Studio. Für euch in der Nordseewelle Playlist jetzt The Kid Laroi zusammen mit Justin Bieber, der ja auch in der Halbfinalshow gespielt hat bei der WM.

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8: Heute bleibt es trocken bei, ja, doch schon ordentlich Sonnenschein mit ein paar harmlosen Wolken. Und die Tagestoptemperatur liegt heute bei 20 Grad im Nordwesten. Aktuell noch 14 Grad in Oldenburg-Wächleu und im Bremen-Blumenthal, 16 Grad in Ihlow und 17 in Tettens und auf Spiekeroog. Der Nordseewelle 3-Tage-Trend. Morgen früh kann es stellenweise regnen. Später ist es dann zwar trocken, aber es sind mehr Wolken als Sonne am Start und es wird auch windig bei bis zu 18 Grad. Donnerstag grau und maximal nur 16 Grad, also schon ziemlich kühl für Ende Juli. Und Freitag dann ebenfalls bewölkt, aber immerhin wieder bis zu 20 Grad. Und das nächste Niedrigwasser vor Emden haben wir heute Mittag um 11:45.
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9: Ich bin Holger Dilk. Schönen guten Morgen. Die Deutsche Bahn plant weitere Maßnahmen, damit Bahnhöfe sauberer und sicherer sind. Das Trinken von Alkohol an allen 5.400 deutschen Bahnhöfen soll verboten werden. Das hat Bahnchefin Palla in der Bild-Zeitung angekündigt. Ab spätestens Mitte Oktober soll es demnach soweit sein. Wer dann auf Bahnsteigen oder in den Hallen trinkt, muss mit einem Platzverweis rechnen. Ausgenommen von der Regelung bleiben Restaurants und Shops mit Ausschank sowie verschlossene Flaschen im Gepäck. Die Deutschlandpläne des italienischen Zugunternehmens Italo werden konkreter. Der Konzern hat jetzt knapp 30 Schnellzüge im Wert von 3 Milliarden Euro bei Siemens bestellt. Italo will der Deutschen Bahn ab 2028 Konkurrenz machen. Es geht unter anderem um die Fernverkehrsstrecke München-Berlin-Hamburg. Rund 1,9 Millionen Familien in Deutschland wären betroffen, wenn der Kindersofortzuschlag gestrichen wird.

0: Das zeigt die Antwort der Bundesregierung auf eine Anfrage der Linken. Der Sofortzuschlag geht an Kinder, Jugendliche und junge Erwachsene in Familien mit sehr geringem Einkommen. Die schwarz-rote Koalition begründet die Streichung mit Sparzwängen. Die Linke kritisiert das scharf. Sie findet es inakzeptabel, dass bei Kindern hart gekürzt wird, Milliardäre und Millionäre aber kaum mehr belastet werden. In Farel hat ein gefährlicher Fund am Abend für einen Großeinsatz gesorgt. Bei Erdarbeiten auf einem Privatgrundstück tauchte plötzlich eine qualmende Phosphorgranate auf. Der Eigentümer deckte den Sprengkörper mit Sand ab und alarmierte die Feuerwehr. Spezialkräfte aus Oldenburg bargen die Granate und machten sie unschädlich. Rodri und Cucurella tanzen, Lamine Jamal rappt. Vor rund 2 Millionen Fans auf den Straßen haben Spaniens Fußballweltmeister in Madrid ihren Titel gefeiert. Finn Riebesel freundlieb.
1: Sie können nicht nur Weltklasse-Fußball spielen, auch beim Feiern sind die Spanier ganz vorne dabei. Die frisch gebackenen Weltmeister sind mit einem offenen Doppeldeckerbus, auf dem Reyes del Mundo, Könige der Welt steht, durch die Hauptstadt gefahren und haben den goldenen WM-Pokal präsentiert. Nach dem 1:0-Finalsieg gegen Argentinien war das Team am Nachmittag in Madrid gelandet. Erst standen noch Höflichkeitsbesuche bei König Felipe und Ministerpräsident Sanchez an, danach gab es kein Halten mehr.
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4: Besser ankommen mit dem besten Verkehrsservice um 8:01. A1 Osnabrück Richtung Bremen. Zwischen der Anschlussstelle Bremen-Brinkum und Asten 4 Kilometer Stau. Ihr müsst hier gerade 20 Minuten mehr einplanen.
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4: Es wird geblitzt auf der B437 in Schweiburg im 50er-Bereich. Auf der B75 zwischen Bremen-Huchting und Grolland. In Konrabersweg im Franneckerweg. In Eisinghusen Richtung Loppersum 70. In Jader-Altendeich in der Jaderstraße. In Rispel von Wiesener Meer kommt im 70er-Bereich. In Schirum in der Schirumer Straße. In Simonswolde in der Oldersumer Straße. Und in Tungeln in der Oldenburg. Straße. Staus mit Zerstörungen könnt ihr gerne an die Nordseewelle Hotline melden. 04931 97 3000.
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4: Die nächste Fähre von Norddeich nach Norderney fährt um 9 Uhr. Gute Fahrt euch.
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4: Ja, das ist ein Ding, ey. Die Diddlemaus ist einfach zurück. Ich finde das so krass. Also, es ist einfach pure Kindheit für die meisten von uns. Und jeder kann sich noch an diese Maus erinnern. Und wir quatschen gleich mal über dieses Comeback nach Pink mit Try. Und das sind Alok, Sigala und Ellie Goulding zusammen in einem Song. Das ist All by Myself in der Nordseewelle Morning Show.

0: Leute, wenn ihr das früher auch gesammelt habt, seid ihr genauso hyped wie ich. Diddle ist zurück. Überall gibt's wieder Blöcke, Schlüssel, Anhänger, Mappen und vieles, vieles mehr mit dieser süßen Maus drauf. Hier ist die Nordseewelle Morning Show mit Lisa und wir haben uns schon umgeschaut in den Läden im Nordwesten. Ihr seid fleißig auf Diddle-Jagd.
1: Auf jeden Fall die Stifte für mich und meine Freundinnen. Wir haben nämlich da schon die ganze Woche drüber geredet. Und ja, wären die Preise nicht so unverschämt, würde ich mir gerne so einen kleinen Plüschdiddle mitnehmen.
0: Ja, günstig ist das Ganze auf jeden Fall nicht. Aber es ist so viel los. Ich glaube, ihr kauft direkt alle Diddle-Sachen auf. Kann das sein?

8:16 Uhr haben wir es. Guten Morgen, startet entspannt in den Dienstag mit der Nordsee Welle Morning Show. Heute können wir das Wetter eigentlich nochmal genießen. Bis zu 20 Grad bekommen wir und oft Sonne. Das sieht in den nächsten Tagen ganz schön anders aus, leider. Also Sommerwetter ist das für Ende Juli auf jeden Fall irgendwie nicht. Geblitzt wird heute Morgen unter anderem in Rispel, wenn ihr von Wiesedameer kommt, im 70er Bereich. Und wenn ihr noch was gesehen habt, meldet es gerne an die Nordsee Welle Hotline 04931973000. Hier geht's jetzt weiter für euch mit Taylor Swift, The Fate of Ophelia.

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11: Heute bleibt es trocken bei genügend Sonnenschein und ein paar harmlosen Wolken. Und die Tagestop-Temperatur liegt heute bei 20 Grad im Nordwesten. Aktuell schon 16 Grad in Jeddelo 2 und in Hamburg-Horn, 17 Grad in Münkebo, in Gödens und auf Wangerooge. Der Nordseewelle 3-Tage-Trend. Morgen früh kann es stellenweise regnen, später zwar trocken, aber mehr Wolken als Sonne und es wird windig bei bis zu 18 Grad. Donnerstag grau und nur maximal 16 Grad und Freitag ebenfalls bewölkt, aber wieder bis 20 Grad. Und das nächste Niedrigwasser vor Halesiel haben wir um 12:05.
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12: Ich bin Sönke Röhling, schönen guten Morgen. In Varel hat ein gefährlicher Fund am Abend für einen Großeinsatz gesorgt. Bei Erdarbeiten auf einem Privatgrundstück tauchte plötzlich eine qualmende Phosphorgranate auf. Der Eigentümer deckte den Sprengkörper mit Sand ab und alarmierte die Feuerwehr. Spezialkräfte aus Oldenburg bargen die Granate und machten sie unschädlich. Im Fall der Bluttat mit 6 Toten in Stade lag gegen den Verdächtigen bereits ein Haftbefehl in der Türkei vor. Allerdings hatten die Behörden den 45-Jährigen nicht international gesucht, heißt es. Er soll vor 3 Wochen in einer Jugendhilfeeinrichtung wegen eines Sorgerechtsstreits 6 Menschen erschossen haben. Die niedersächsische Landesregierung kritisiert die vom Bundeswirtschaftsministerium geplanten Änderungen am erneuerbaren Energiengesetz. Das wäre eine fatale Investitionsbremse beim Ausbau der erneuerbaren Energien, heißt es. Bundeswirtschaftsministerin Reiche plant, dass abgeregelte Windkraftwerke, zum Beispiel weil der Strom nicht wegtransportiert werden kann, in Zukunft auch keine Vergütung mehr bekommen sollen. Niedersachsens Wirtschaftsminister Meyer sagt, stattdessen solle die Bundesregierung das Netz in den betroffenen Gebieten besser ausbauen. Ein toter Schweinswal ist am Strand von Norderney angeschwemmt worden. Polizisten haben noch versucht, das Tier wieder ins Wasser zu ziehen. Die Wellen haben es aber immer wieder an den Strand gespült. Funde von verendeten Meeressäugern kommen an der Nordseeküste immer wieder vor. 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
11: Besser ankommen mit dem besten Verkehrsservice um 8.31 Uhr. A1 Osnabrück Richtung Bremen. Zwischen Bremen-Ringkum und Arsten 4 Kilometer Stau. Ihr braucht gerade 20 Minuten länger.
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11: Blitzer stehen auf der B437 in Schweiburg, 50. Auf der B75 zwischen Bremen-Huchting und Grolland. In Konrabersweg im Franeckerweg. In Eisinghusen Richtung Loppersum, 70. In Jader-Altendeich in der Jader-Straße. In Rispel von Wiesedermeer kommt, 70 erlaubt. Weitere Blitzer in Schirum in der Schirumer Straße. In Simonswolde in der Oldersumer Straße und in Tungeln in der Oldenburger Straße. Staus, Blitzer, Störungen könnt ihr gerne an die Nordseewelle-Hotline melden. 04931 97 3000. Das ist unsere Nummer.
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11: Die nächste Fähre von Neuheilinger See nach Spiekeroog fährt heute Mittag um 10 nach 1. Gute Überfahrt.
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11: Ich wünsche euch einen wunderschönen guten Morgen und das sind echt gute Nachrichten für alle im Handwerksberuf. Da gibt es nämlich mehr Auszubildende und zwar im Moment echt so viele wie schon lange nicht mehr. Und das schauen wir uns gleich mal genauer an nach Lady Gaga mit Love Game. Und das ist Kamrat mit I Believe.

Elektroniker oder Handwerker, ihr wollt wieder mehr Handwerksjobs machen. Die Ausbildungszahlen steigen. Rund 67.800 Ausbildungsverträge wurden im ersten halben Jahr schon geschlossen. Das sind über 3.000 mehr als im ersten halben Jahr des letzten Jahres. So einen hohen Juniwert gab es zuletzt 2018, also vor 8 Jahren. Unter anderem könnte das daran liegen, dass die Verdienst- und Karrierechancen sich verbessert haben und es sind sichere Jobs, die weniger durch KI ersetzt werden. Die Zahlen sprechen für sich. Junge Menschen entscheiden sich wieder öfter bewusst für Handwerksberufe. Das ist ein gutes Zeichen, vor allem wenn wir uns den Trend der Gesamtwirtschaft anschauen. Umsatzrückgänge, steigende Materialkosten und Betriebskosten stellen Probleme dar. Und wenn ihr einen Handwerksjob habt, müsst ihr euch jetzt ein bisschen weniger Sorgen um die Zukunft machen. Es ist jetzt 20 vor 9. Ich bin Lisa, guten Morgen und ich habe jetzt J-Lo und David Guetta mit Save Me Tonight für euch in der Nordsee Welle Morning.

Die Bengals, Walk Like an Egyptian, um 8.46 Uhr in der Nordseewelle Morning Show. Guten Morgen, ihr Lieben, und happy Dienstag. Heute wettertechnisch nochmal angenehm. 20 Grad und ja, ordentliche Sonne. Richtig sommerlich ist es zwar nicht, aber heute nochmal besser als in den nächsten Tagen. Da wird es nämlich deutlich grauer und auch kühler. Also müssen wir heute echt nochmal das Wetter genießen. Geblitzt wird heute Morgen in Friedrichsfehn in der Dorfstraße. Hier ist 50 erlaubt. Vielen Dank an Joe fürs Bescheid sagen. Und ihr könnt euch auch jederzeit mit Staus, Blitzern oder Störungen reinmelden. Ruft durch oder schickt eine WhatsApp-Nachricht an die 04931 97 3000. Das ist unsere Nordseewelle-Hotline. Und das ist für euch Teddy Swims mit Mr. Know-It-All.

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8: Heute bleibt es trocken bei ordentlich Sonnenschein mit ein paar harmlosen Wolken und bis 20 Grad. Aktuell 16 Grad in Jeddelo 2 und in Hamburg-Horn. 17 Grad sind es in Münkebo, in Gödens und auf Wangerooge. Der Nordseewelle 3-Tage-Trend. Morgen früh ein bisschen Regen, später aber dann trocken. Mehr Wolken als Sonne und es wird windig bei bis zu 18 Grad. Donnerstag grau und maximal nur 16 Grad, also schon ziemlich kühl für Ende Juli. Und Freitag dann ebenfalls bewölkt, aber immerhin wieder bis 20 Grad. Und das nächste Niedrigwasser vor Hoogsiel haben wir um 12.22 Uhr.
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9: Ich bin Holger Dilk. Schönen guten Morgen. Bundesinnenminister Dobrindt stellt heute das aktuelle Lagebild zum Thema Kindesmissbrauch vor. Zuletzt hatten die Behörden rund 18.000 Opfer gezählt. In über der Hälfte der Fälle kannten sich Opfer und Täter. Die Dunkelziffer an Taten dürfte noch deutlich höher sein, auch weil Täter strategisch und manipulativ vorgehen. Die Missbrauchsbeauftragte der Bundesregierung, Kerstin Claus, sagte bei NTV:
10: Das führt dazu, dass junge Menschen, Kinder, Jugendliche nicht sprechen, nicht anzeigen. Und dann sind das ja häufig auch vertraute Menschen, die also nicht nur das Böse schlechthin sind, sondern auch die Menschen, denen Kinder und Jugendliche vertrauen. Dann haben wir die Aussage-gegen-Aussage-Konstellation und kein Täter wird zugeben, dass er die Taten verübt. Das heißt, Strafverfahren sind extrem belastend. Auch das führt dazu, dass wenig angezeigt wird.

0: Die Deutsche Bahn plant weitere Maßnahmen, damit Bahnhöfe sauberer und sicherer sind. Das Trinken von Alkohol an allen 5.400 deutschen Bahnhöfen soll verboten werden. Das hat Bahnchefin Pala in der Bild-Zeitung angekündigt. Ab spätestens Mitte Oktober soll es demnach soweit sein. Wer dann auf Bahnsteigen oder in den Hallen trinkt, muss mit einem Platzverweis rechnen. Ausgenommen von der Regelung bleiben Restaurants und Shops mit Ausschank sowie verschlossene Flaschen im Gepäck. Für Menschen mit Rollstuhl, Rollator oder Kinderwagen bleiben Bus und Bahn in Deutschland oft eine echte Herausforderung. Das zeigt eine neue ADAC-Auswertung. Lisa Schwarzkopf.
1: Häufig halten Bus und Bahnen nicht passend an der Haltestelle, also fahren zum Beispiel ein Stückchen zu weit oder halten zu weit von der Bordsteinkante weg. Dadurch wird es für viele beim Einsteigen schwer. Auch für Sehbehinderte fehlen vielerorts Orientierungshilfen. Der ADAC fordert deshalb, den Ausbau barrierefreier Haltestellen schneller voranzutreiben. Sitzmöglichkeiten gibt es demnach erfreulicherweise an nahezu allen Haltestellen.
0: Im Fall der Bluttat mit 6 Toten in Stade lag gegen den Verdächtigen bereits ein Haftbefehl in der Türkei vor. Allerdings hatten die Behörden den 45-Jährigen nicht international gesucht. Er soll vor 3 Wochen in einer Jugendhilfeeinrichtung vor dem Hintergrund eines Sorgerechtsstreits 6 Menschen erschossen haben. 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
4: Besser ankommen mit dem besten Verkehrsservice um 9:02. A1 Bremen Richtung Osnabrück. Zwischen Groß-Ippener und Wildeshausen Nord. Dichter Verkehr hier gerade 5 Minuten plus.
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4: Es wird geblitzt auf der B437 in Schweiburg, 50. Auf der B75 zwischen Bremen-Huchting und Grolland. In Konrabersweg im Franeckerweg. In Eisinghusen Richtung Loppersum, 70. In Friedrichsfehn in der Dorfstraße, 50. In Großholum in der Großholum-Dorfstraße, auch 50. Weitere Blitzer in Jader-Altendeich in der Jader-Straße. In Rispel von Wiese der Mehr kommt, 70. In Schirum in der Schirumer Straße. In Simonswolde in der Oldersumer Straße und in Tungeln in der Oldenburger Straße. Hier solltet ihr nicht schneller als 50 fahren. Stausblitzerstörungen könnt ihr jederzeit an die Nordseewelle Hotline melden. 04931 97 3000.
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4: Die nächste Fähre von Baltrum nach Nesmasil fährt 2:30. Kommt gut über.
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4: Ja, jetzt am Samstag kommt Matthias Reim nach Wiesmoor auf die Freilichtbühne. Und ich hoffe, dass ihr dabei seid. Wenn ihr aber noch kein Ticket habt, dann kein Stress. Ich habe jetzt welche für euch. Und zwar Nare Decke und Alex Claire mit Crazy to Love You. Und das sind alle Farben mit Baby. Goodbye.

wird die Flashback-Nacht des Jahres. Ihr könnt Matthias Reim live erleben mit seiner 35 Jahre Verdammt, ich lieb dich Jubiläumstour auf der Freilichtbühne Wiesmoor.

Die Nordsee-Welle Morning Show mit dieser und den Song kenne ich auch in- und auswendig. Der wird auf jeder Party mitgegrölt. Matthias Reim ist für alle Schlagermäuse, Partyfans und Nostalgie-Liebhaber. Und wir möchten, dass ihr alle mit dabei seid. Wir laden euch ein zu Matthias Reim jetzt am Samstag in Wiesmoor. Ruft die Nordsee-Welle Hotline an 04931 97 3000. Ich drücke euch ganz fest die Daumen.

Where Do You Go von No Mercy um 9.16 Uhr in der Nordseewelle Morning Show. Ich wünsche euch einen wunderschönen guten Morgen heute bei nochmal eher sommerlicherem Wetter, auch wenn es ein bisschen schöner sein könnte. Aber wir bekommen immerhin Sonne und bis 20 Grad. Die nächsten Tage bleibt es grauer und dann bekommen wir auch weit unter 20 Grad, teilweise nur 16 Grad. Das ist wirklich nicht genug, aber naja. Wir schauen auf die Straßen. Es wird geblitzt heute Morgen in Großholum, in der Großholum-Dorfstraße. Hier gilt Tempo 50. Und wenn ihr noch was gesehen habt, meldet es gerne an die Nordseewelle-Hotline. 04931 97 3000. Und ich habe jetzt Oliver und Apache 207 für euch mit Wunder.

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11: Heute trocken und sonnig, aber so ein paar Wolken sind auch am Start. Bei einer Tagestop-Temperatur heute um 20 Grad im Nordwesten. Aktuell 17 Grad auf Borkum und 18 Grad in Upplingen, in Minsen, Oldenburg-Harentor und Euthen. Der Nordseewelle 3-Tage-Trend. Morgen früh stellenweise Regen, später aber trocken, aber trotzdem weiterhin Wolken und kaum Sonne und es wird windig bei bis zu 18 Grad. Donnerstag grau und nur maximal 16 Grad und Freitag ebenfalls bewölkt, aber wieder bis zu 20 Grad immerhin. Und das nächste Niedrigwasser vor Schillig haben wir um 11:45 heute Mittag.
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12: Ich bin Sönke Röhling. Schönen guten Tag. Im Fall der Bluttat mit 6 Toten in Stade lag gegen den Verdächtigen bereits ein Haftbefehl in der Türkei vor. Allerdings hatten die Behörden den 45-Jährigen nicht international gesucht. Nach Angaben der Staatsanwaltschaft besitzt der mutmaßliche Täter ausschließlich die türkische Staatsbürgerschaft. Er soll vor 3 Wochen in der Jugendhilfeeinrichtung wegen eines Sorgerechtsstreits 6 Menschen erschossen haben. Große Aufregung in der Nacht in einem Alten- und Pflegeheim in Dornum im Landkreis Aurich. Dort ging um 0.40 Uhr der Feueralarm los. Als die Feuerwehr eintraf, konnte jedoch schnell Entwarnung gegeben werden. Ein Feuermelder hatte wegen eines Defekts ausgelöst. Ein Servicetechniker konnte die Anlage zurücksetzen. Nach rund 1,5 Stunden konnte die Feuerwehr abrücken und die Bewohner konnten zurück in ihre Betten. Die niedersächsische Landesregierung kritisiert die von Bundeswirtschaftsministerin Reiche geplanten Änderungen am erneuerbaren Energiengesetz. Diese seien eine fatale Investitionsbremse, hieß es. Statt die Vergütung für abgeregelte Windkraftanlagen zu streichen, solle sich der Bund lieber durch mehr Netzausbau darum kümmern, dass die Windräder gar nicht erst abgeschaltet werden müssen. Der gesamte Landkreis Holzminden liegt jetzt in der Sperrzone wegen der Blauzungenkrankheit. Bisher war nur der südliche Teil betroffen. Nun wird der Bereich zum Schutz anderer Tiere ausgeweitet. Auslöser war ein Virusfund bei Rindern im Harz im Landkreis Göttingen. Für Menschen ist das Virus ungefährlich. 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
11: Bis ankommen mit dem besten Verkehrsservice um 9.31 Uhr. A28 Oldenburg Richtung Bremen. Zwischen Hude und Gandacke-Silvest 1 Kilometer Stau, 5 Minuten plus aktuell.
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11: Es wird geblitzt auf der B437 in Schweiburg, 50. Auf der B75 zwischen Bremen-Hochding und Grolland. In Konrabersweg im Franecker Weg. In Eisinghusen Richtung Loppersum, 70. In Friedrichsfehn in der Dorfstraße, 50. In Großholum in der Großholumdorfstraße, 50. In Jade-Altendeich in der Jaderstraße. In Rispel von Wiese-Damer kommt im 70er-Bereich. In Schirum in der Schirumer Straße bei der Bushaltestelle. Und in Tungeln in der Oldenburger Straße. Stausblitzerstörungen könnt ihr gerne an die Nordseewelle-Hotline melden. 04931 97 3000. Ruft durch oder schickt eine WhatsApp-Nachricht.
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11: Die nächste Fähre von Jüst nach Norddeich fährt um 14 Uhr mit dem Töverland Express. Gute Fahrt euch.
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11: Und jetzt auch mit Tom Gregory und River. Guten Morgen.

Apropos Drive-By, könnt ihr diesen Zwiespalt, wenn ihr euch eigentlich gesund ernähren möchtet, aber doch Fastfood auch sehr gerne mögt, also ich kenne das. Oh, es ist einfach echt lecker. Und heute können wir da, glaube ich, mal eine Ausnahme machen, denn heute ist der International Junk Food Day in den USA. Und das ist für uns doch auch mal Grund genug, hier mal einmal diesen gesunden Tag ausfallen zu lassen und uns auch mal so eine Pommes oder so zu gönnen. Ach, ich esse das einfach so gerne. Aber gibt ja auch immer gesunde Alternativen. Aber gerade auch in den Sommerferien ist so ein Ausflug irgendwie zu McDonald's oder Burger King oder so für die Kids ja auch ein mega Erlebnis. Und da eignet sich der Junk Food Day ja eigentlich per Fact. Und heute wird halt alles das gefeiert, was ungesund ist und was schnell geht. Also Chicken Nuggets, Pommes halt, Chips aber auch, die zählen auch dazu. Oder auch mal so ein Soft-Eis und auch Soft-Drinks natürlich. So eine Cola mit Zucker diesmal. Also wenn es einen Tag gibt, an dem ihr wirklich euch mal wieder mit Junkfood vollhauen wollt, dann eignet sich doch dieser International Junkfood Day perfekt. Hier geht's jetzt weiter mit Samba für euch und Homewrecker. Ich wünsche euch eine wunderschöne

Everything But The Girl, Missing um 9.46 Uhr in der Nordseewelle Morning Show. Ich wünsche euch einen wunderschönen guten Morgen. Heute bei nochmal sommerlicherem Wetter. Sonne ist am Start auf jeden Fall und bis 20 Grad bekommen wir. Geblitzt wird heute Morgen unter anderem in Rispel, von Wiese da Meer kommt im 70er Bereich. Ich bin Lisa und für heute raus. Wir hören uns morgen früh wieder ab 6 in der Nordseewelle Morning Show. Macht's gut, ihr Lieben. Das sind jetzt Glockenbach und Tom Walker für euch mit Home.

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7: Aktuell haben wir viel Sonne am Himmel. Gegen Nachmittag können immer mal wieder so ein paar Wolken dazukommen mit Tageshöchsttemperaturen um die 20 Grad. Aktuell messen wir 17 Grad in Aurich, auf Norderney, in Ritterhude, in Schillig und tatsächlich auch in Jeddeloo. Der Nordseewelle 3-Tage-Trend. Ja, in den nächsten Tagen verschwindet die Sonne leider so ein bisschen. Morgen haben wir einen Mix aus Sonne und Wolken. Gegen Vormittag können dann mal leichte Schauer hinzukommen bei 18 Grad. Am Donnerstag ist es von morgens bis abends bedeckt bei 16 Grad und zum Wochenende am Freitag wird es wieder etwas sommerlicher. Mit zwar vielen Wolken am Himmel, aber 20 Grad. Das nächste Niedrigwasser vor Borkum ist um 10 vor 11.
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8: Ich bin Holger Dilk. Schönen guten Tag. Zum Thema Kindesmissbrauch in Deutschland gibt es heute aktuelle Zahlen. Bundesinnenminister Dobrindt stellt das neue Lagebild vor. Zuletzt hatten die Behörden rund 18.000 Opfer gezählt. Die Dunkelziffer ist wohl noch deutlich größer, denn für Betroffene ist es sehr schwer, darüber zu sprechen. Tanja von Bodelschwing von der Beratungsstelle Nina sagt dem ZDF.
9: Viele Betroffene haben das Gefühl, sie haben irgendwie vielleicht auch eine Mitschuld. Sie haben große Angst, was eigentlich passiert, wenn sie darüber sprechen. Was passiert dann mit den Tatpersonen, wenn das mein eigener Vater ist? Was passiert dann mit mir? Was passiert mit meiner Familie? Und dazu kommt, dass man es auch erstmal erkennen muss. Wenn man groß wird in einer Familie, wo das, ich sag mal, vielleicht sogar an der Tagesordnung ist oder sehr normal, dann muss man erstmal erkennen und verstehen, was einem da passiert.
8: Wer mit Rollstuhl, Rollator oder Kinderwagen unterwegs ist, stößt in Bus und Bahn noch oft auf Hindernisse, vor allem beim Einsteigen. Ein ADAC-Test zeigt, ein Großteil der Busse hält nicht nah genug an der Bordsteinkante oder fährt zu weit. Auch Orientierungshilfen für Sehbehinderte fehlen häufig. Ein Bierchen am Bahnhof trinken, das ist wohl bald verboten. Die Deutsche Bahn will ein Alkoholverbot auf allen rund 5.400 Bahnhöfen in Deutschland einführen. Das hat Konzernchefin Pala in der Bild-Zeitung angekündigt. Finn Riebesell, Freundlieb.
10: Bis Mitte Oktober soll die neue Regelung umgesetzt sein. Bisher gilt das Verbot schon an einigen großen Bahnhöfen. Jetzt soll es bundesweit gelten. Ziel ist, die Bahnhöfe sicherer und sauberer zu machen. Wer trotzdem mit einer offenen Flasche erwischt wird, muss mit einem Platzverweis rechnen. Ausgenommen von der Regelung bleiben Restaurants und Shops mit Ausschank sowie verschlossene Flaschen im Gepäck.
8: Die niedersächsische Landesregierung kritisiert die vom Bundeswirtschaftsministerium geplanten Änderungen am Erneuerbaren Energiengesetz. Das sei eine fatale Investitionsbremse, heißt es. Statt die Vergütung für abgeregelte Windkraftanlagen zu streichen, solle sich der Bund lieber durch mehr Netzausbau darum kümmern, dass die Windräder gar nicht abgeschaltet werden müssen. Wer ins Schwimmbad gehen will, muss tiefer in die Tasche der Badehose greifen. Die Eintrittspreise für Frei- und Hallenbäder sind aktuell knapp 4% höher als im Vorjahr, so Zahlen des Statistischen Bundesamtes. Immerhin, Sonnenschirme oder Badebekleidung sind günstiger geworden. 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
3: Besser ankommen mit dem besten Verkehrsservice. Die A1 Osnabrück Richtung Bremen zwischen Bremen-Brinkum und Bremen-Arsten. Hier 4 Kilometer Stau, da steht ihr mindestens 18 Minuten länger. Dann die Gegenrichtung A1 Richtung Osnabrück zwischen Opusen-Bremen-Mahndorf und Bremen-Arsten. Hier 4 Kilometer stockender Verkehr, da steht ihr 7 Minuten länger. Und zuletzt in gleicher Richtung zwischen Groß-Ippenau und Wildeshausen-Nord. Hier ist dichter Verkehr, da könnt ihr für euch ungefähr 5 Minuten obendrauf rechnen.
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3: Es wird geblitzt auf der B75 zwischen Bremen-Hochding und Grolland beidseitig. Dann auf der B437 in Schweiburg. Außerdem in Konrebersweg im Franeckerweg. Blitzer stehen auch in Eisinghusen Richtung Loppersum, hier sind 70. Dann in Friedrichsfehn in der Dorfstraße. Außerdem in Großholum in der Großholum-Dorfstraße. Blitzer stehen auch in Jader-Altendeich in der Jaderstraße. Dann in Rispel von Wiesedermeer kommend. Danke Stefan fürs Bescheidsagen. Blitzer stehen außerdem in Schierum in der Schierumer Straße bei der Bushaltestelle. Hier sind 50 erlaubt. Dann in Simonswolde in der Oldersumer Straße und zuletzt in Tungeln in der Oldenburger Straße, Ortsausgang Richtung Wadenburg. Hier sind 50 erlaubt. Und wenn ihr jetzt noch was habt, Stausblitzer, Unfälle oder andere Störungen, dann immer gerne her damit. Am besten telefonisch oder per WhatsApp an die Nordseewelle Hotline. Das ist die 04931 97 3000.
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3: Die nächste Fähre von Norddeich nach Norderney fährt um 11 Uhr.
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Kaum mit der Arbeit gestartet, schon an den Feierabend denken. Jopp, das gibt's nur hier bei Nordsewelle. Schönen Dienstag Nordwesten und heute Abend findet wieder mal der Sundowner am Großen Meer statt. Da könnt ihr den Tag mit Cocktails, kühlen Getränken und Leckerem vom Grill ausklingen lassen. Los geht's jeweils ab 18 Uhr, heute, nächsten Dienstag und noch zweimal im August direkt an der Paddel- und Pedalstation in Südburgmerland. So wird der Feierabend aufgepimpt, würde ich sagen. Bis es soweit ist, begleiten wir euch mit der meisten Musik und allen aktuellen Hits hier bei Nordsewelle.

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7: Aktuell haben wir viel Sonnenschein am Himmel. Gegen Nachmittag wird es jedoch etwas bewölkt bei 20 Grad. Aktuell messen wir 17 Grad in Jever, 18 im Norden auf Baltrum und in Brake und 19 Grad haben wir in Cuxhaven. Der Nordseewelle 3-Tage-Tent. Ja, die nächsten Tage verschwindet die Sonne leider so ein bisschen. Morgen haben wir dann noch so einen Mix aus Sonne und Wolken. Gegen Vormittag können dann aber leichte Schauer hinzukommen bei 18 Grad. Am Donnerstag ist es dann von morgens bis abends bedeckt. Die Sonne ist also vollkommen weg bei 16 Grad. Und zum Wochenende am Freitag wird es dann zum Glück wieder etwas sommerlicher mit viel Wolken am Himmel und 20 Grad. Das nächste Niedrigwasser verjüßt ist um 11.08 Uhr.
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7: Besser ankommen mit dem besten Verkehrsservice, die A1 Osnabrück Richtung Bremen zwischen Bremen-Brinkum und Bremen-Hemeling. Hier haben wir 4 Kilometer Stau, da kommt für euch knapp 20 Minuten obendrauf. Und zuletzt die Gegenrichtung, A1 Richtung Osnabrück zwischen Opposen-Bremen-Mahndorf und Bremen-Arsten. Hier jetzt 5 Kilometer stockender Verkehr, da kommen für euch 10 Minuten dazu.
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7: Es wird geblitzt auf der B75 zwischen Bremen-Hochding und Grollern beidseitig. Dann auf der B437 in Schweiburg. Außerdem in Konrebersweg im Franeker Weg. Blitzer stehen auch in Eisinghusen Richtung Loppersum, hier sind 70. Dann in Friedrichsfehn in der Dorfstraße. Außerdem in Großholum in der Großholum-Dorfstraße. Blitzer stehen auch in Jader-Altendeich in der Jaderstraße. Dann in Rispel von Wiesedermeer kommend. Danke Stefan fürs Bescheidsagen. Blitzer stehen außerdem in Schierum in der Schierumer Straße bei der Bushaltestelle. Hier sind 50 erlaubt. Dann in Simonswolde in der Oldersumer Straße und zuletzt in Tungeln in der Oldenburger Straße. Ortsausgang Richtung Wadenburg. Hier sind 50 erlaubt. Und wenn ihr jetzt noch was habt, Stausblitzer, Unfälle oder andere Störungen, dann immer gerne her damit. Am besten telefonisch oder per WhatsApp an die Nordseewelle Hotline. Das ist die 04931 97 3000.
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7: Die nächste Fähre vom Bensersee nach Langeoog fährt um 11.30 Uhr.
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Schönen Dienstagvormittag Nordwesten. Manche Tage brauchen gar keinen besonderen Anlass. Sie laufen einfach ruhig los und genau das macht sie so angenehm. Mit guter Musik fühlt sich selbst ein ganz normaler Dienstag plötzlich besonders gut an. Und darum geht's jetzt auch mit Taylor Swift bei Nordseewelle weiter. Opel.

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10: Aktuell haben wir viel Sonne am Himmel. Heute Nachmittag kann das aber tatsächlich anders aussehen. Dann kommen nämlich so einige Wolken dazu bei 20 Grad. Aktuell messen wir 18 Grad auf Langeoog und in Bremerhaven und 19 Grad haben wir in Schortens, Virl und Delmenhorst. Der Nordseewelle 3-Tage-Trend, ja, die Sonne verschwindet die nächsten Tage so ein bisschen. Morgen haben wir dann einen Mix aus Sonne und Wolken. Gegen Vormittag können aber immer mal wieder leichte Schauer hinzukommen bei 18 Grad. Am Donnerstag ist es dann von morgens bis abends grau und bedeckt am Himmel mit 16 Grad. Und zum Wochenende am Freitag wird es dann wieder etwas sommerlicher mit viel Wolken am Himmel und angenehmen Temperaturen um die 20 Grad. Das nächste Niedrigwasser vor Spiekeroog ist in einer knappen halben Stunde um 11.36 Uhr.
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11: Ich bin Holger Dilk. Schönen guten Tag. Vor allem Mädchen sind die Opfer und Männer die Tatverdächtigen. Die Zahl der Fälle von sexuellem Missbrauch an Kindern und Jugendlichen bundesweit ist gestiegen. Anne Brauer.
12: Ja, und zwar auf gut 18.300 Fälle letztes Jahr. Die Dunkelziffer dürfte allerdings noch sehr viel höher sein. In der Mehrzahl der Fälle kannten sich Täter und Opfer schon vor dem Missbrauch. Zurückgegangen sind die Fälle von Kinderpornografie, deutlich angestiegen dagegen die von Jugendpornografie. Möglicherweise, weil immer häufiger KI für solche Bilder oder Videos genutzt wird. In diesem Bereich sind übrigens die meisten Tatverdächtigen selbst noch minderjährig.
11: Rund 1,9 Millionen Familien in Deutschland wären betroffen, wenn der Kindersofortzuschlag gestrichen wird. Das zeigt die Antwort der Bundesregierung auf eine linken Anfrage. Der Sofortzuschlag geht an Familien mit sehr geringem Einkommen. Schwarz-Rot begründet die Streichung mit Sparzwängen. Die Linke findet das inakzeptabel. Die Deutsche Bahn plant ein Alkoholverbot an allen 5.400 deutschen Bahnhöfen. Es soll bis Mitte Oktober eingeführt werden und dafür sorgen, dass die Bahnhöfe sicherer und sauberer werden. Die Gewerkschaft der Polizei ist zwar grundsätzlich für so ein Verbot, fordert aber auch, das Trinken in Zügen zu verbieten. Gleichzeitig ist sie skeptisch, wie das überhaupt durchgesetzt werden soll. GdP-Vize Alexander Preutz sagte bei NTV.
13: Wer soll es kontrollieren? Wir haben Überstunden, wir haben Krankheitssituationen in der Polizei, wir haben ein Personaldefizit. Hier muss natürlich eine konsequente Umsetzung auch dieses Alkoholverbots erfolgen. Dafür brauchen wir aber definitiv mehr Personal bei der Bundespolizei.
11: Die Deutschlandpläne des italienischen Zugunternehmens Italo werden konkreter. Der Konzern hat jetzt knapp 30 Schnellzüge im Wert von 3 Milliarden Euro bei Siemens bestellt. Italo will der Deutschen Bahn ab 2028 Konkurrenz machen. Es geht unter anderem um die Fernverkehrsstrecke München-Berlin-Hamburg. Ein toter Schweinswal ist am Strand von Norderney angeschwemmt worden. Polizisten hatten noch versucht, das Tier wieder ins Wasser zu ziehen. Die Wellen haben es aber immer wieder an den Strand gespült. Funde von verendeten Meeressäugern kommen an der Nordseeküste immer wieder vor. 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
1: Besser ankommen mit dem besten Verkehrsservice. Die A1 Osnabrück Richtung Bremen zwischen Bremen, Brinkum und Bremen-Arsten. Hier 3 Kilometer Stau, da kommt für euch eine Viertelstunde obendrauf. Und zuletzt die Gegenrichtung A1 Richtung Osnabrück zwischen dem Bremer Kreuz und Bremen-Arsten. Hier jetzt 6 Kilometer Stau, auch hier kommt eine Viertelstunde für euch dazu.
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1: Es wird geblitzt auf der B75 zwischen Bremen-Hochding und Grolland beidseitig. Dann auf der B437 in Schweiburg. Außerdem in Konrebersweg im Franeker Weg. Dann in Friedrichsfehn in der Dorfstraße. Geblitzt wird auch in Großhollum in der Großhollum-Dorfstraße. Außerdem in Jader-Altendeich in der Jaderstraße. Blitzer stehen außerdem in Schirum in der Schirumer Straße, dann in Simonswolde in der Oldersumer Straße und zuletzt in Tungeln in der Oldenburger Straße, Ortsausgang Richtung Wadenburg. Hier sind 50 erlaubt. Ja, und wenn ihr jetzt noch was habt, Stausblitzer, Unfälle oder andere Störungen, dann immer gerne her damit zu uns. Am besten telefonisch oder per WhatsApp an die Nordseewelle Hotline. Das ist die 04931 97 3000.
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1: Die nächste Fähre von Emden nach Borkum fährt um 14:45.
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Salsa tanzen macht nicht nur Spaß, sondern es hilft auch unserer Psyche. Nordsewelle am Dienstag mit dem Chris. Forscher aus England haben herausgefunden, dass regelmäßige Salsa-Tanzstunden bei depressiven Symptomen und sozialen Ängsten helfen können. Ganz wichtig, der Tanz ist definitiv kein Therapieersatz, aber als sinnvolle Ergänzung für das Wohlbefinden gedacht. Also vielleicht heute Abend mal nicht aufs Sofa, sondern auf die Tanzfläche. Jetzt geht's erstmal durch den Vormittag mit Fastboy bei Nordsewelle und Beautiful Life.

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14: Momentan sehen wir viel Sonne am Himmel. Heute Nachmittag kommen dann aber immer mehr Wolken dazu bei 20 Grad. Aktuell messen wir 18 Grad auf Jüst und in Blomberg und 19 Grad haben wir in Dangast, Apen und in Achim. Der Nordseewelle 3-Tage-Trend. In den nächsten Tagen verschwindet die Sonne leider so ein bisschen. Morgen haben wir einen Mix aus Sonne und Wolken. Gegen Vormittag können leichte Schauer hinzukommen bei 18 Grad und am Donnerstag ist es dann von morgens bis abends bedeckt bei 16 Grad. Und zum Wochenende am Freitag wird wieder etwas sommerlicher mit vielen Wolken am Himmel und 20 Grad. Das nächste Niedrigwasser vor Emden ist um 11:45.
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14: Besser ankommen mit dem besten Verkehrsservice, die A1 Osnabrück Richtung Bremen, zwischen Bremen-Brinkum und Bremen-Arsten. Hier 3 Kilometer Stau, da steht ihr eine Viertelstunde länger. Dann weiter in gleicher Richtung, zwischen der Ahlhorner Heide und Wildeshausen Nord. Hier 4 Kilometer Stau, auch hier gibt's eine Viertelstunde obendrauf. Weiter geht's in der Gegenrichtung, A1 Richtung Osnabrück, zwischen dem Bremer Kreuz und Bremen-Arsten. Hier haben wir jetzt 4 Kilometer stockenden Verkehr. Da kommen 10 Minuten für euch extra dazu.
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14: Es wird geblitzt auf der B75 zwischen Bremen-Huchting und Grollern beidseitig. Dann auf der B437 in Schweiburg. Blitzer stehen auch in Konrebersweg im Franekerweg. Dann in Friedrichsfehn in der Dorfstraße. Hier sind 50 erlaubt. Außerdem in Großholum in der Großholum-Dorfstraße. Geblitzt wird auch in Jader-Altendeich in der Jaderstraße. Dann in Schirum in der Schirumer Straße bei der Bushaltestelle Richtung West-Große-Fehn beidseitig. Und die letzten beiden Blitzer stehen einmal in Simonswolde in der Oldersummer Straße und zuletzt in Tungen. In der Oldenburger Straße, Ortsausgang Richtung Wadenburg. Hier sind 50 erlaubt. Und wenn ihr jetzt noch was habt, Stausblitzer, Unfälle oder andere Störungen, dann könnt ihr uns das wie immer sehr gerne melden, am besten telefonisch oder per WhatsApp an die Nordseewelle Hotline. Das ist die 04931 97 3000.
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14: Die nächste Fähre von Norddeich nach Jüst mit dem Töverland Express fährt heute Mittag um 12:45 Uhr.
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Ein Blick Richtung Küste reicht oft schon aus, um den Alltag für einen kurzen Moment auszublenden. Die Weite, das Meer und die frische Luft, genau dafür lieben wir auch den Nordwesten. Und genau dieses Gefühl, das nehmen wir jetzt mit hier bei Nordsee-Welle. Mit Taylor Swift und Antihero geht's weiter. Schönen Dienstag, bald mit dabei.

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13: Aktuell ist es schön sonnig bei uns im Nordwesten. Heute Nachmittag mischen sich dann aber immer mal wieder so ein paar Wolken drunter bei 20 Grad. Aktuell messen wir 18 Grad auf Spiekeroog, 19 in Dornum, 20 in Hude und 21 Grad haben wir in Stur und in Bremen-Walle. Der Nordseewelle 3-Tage-Trend. Ja, in den nächsten Tagen verschwindet die Sonne immer mal wieder so ein bisschen. Morgen haben wir dann einen Mix aus Sonne und Wolken. Gegen Vormittag kann es aber immer mal wieder leicht regnen bei 18 Grad. Am Donnerstag ist es dann von morgens bis abends grau am Himmel bei 16 Grad. Und zum Wochenende am Freitag wird es dann wieder etwas sommerlicher mit viel Wolken am Himmel, aber angenehmen 20 Grad. Das nächste Niedrigwasser vor Wilhelmshaven ist gleich um 12:30.
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14: Ich bin Holger Dilk. Schönen guten Tag. In Deutschland gibt es mehr Fälle von sexuellem Missbrauch an Kindern und Jugendlichen. Über 18.000 zählten die Behörden vergangenes Jahr. Die Dunkelziffer ist wohl noch deutlich größer. Denn für Betroffene ist es sehr schwer, darüber zu sprechen. Tanja von Bodelschwing von der Beratungsstelle Nina sagt im ZDF.
15: Viele Betroffene haben das Gefühl, sie haben irgendwie vielleicht auch eine Mitschuld. Sie haben große Angst, was eigentlich passiert, wenn sie darüber sprechen. Was passiert dann mit den Tatpersonen, wenn das mein eigener Vater ist? Was passiert dann mit mir? Was passiert mit meiner Familie? Und dazu kommt, dass man es auch erstmal erkennen muss. Wenn man groß wird in einer Familie, wo das, ich sag mal, vielleicht sogar an der Tagesordnung ist oder sehr normal, dann muss man erstmal erkennen und verstehen, was einem da passiert.
14: Die Deutschlandpläne des italienischen Zugunternehmens Italo werden konkreter. Der Konzern hat jetzt knapp 30 Schnellzüge im Wert von 3 Milliarden Euro bei Siemens bestellt. Italo will der Deutschen Bahn ab 2028 Konkurrenz machen. Es geht unter anderem um die Fernverkehrsstrecke München-Berlin-Hamburg. Die Bahn will Alkohol an allen Bahnhöfen in Deutschland verbieten und so für mehr Sicherheit sorgen. Jana Klonikowski.
16: Bis Mitte Oktober soll es nach und nach verboten werden, Alkohol im Bahnhof zu trinken. Wer geschlossene Flaschen Bier, Wein oder Schnaps dabei hat, muss aber nicht mit Konsequenzen rechnen. Auch das Trinken in Bahnhofsrestaurants bleibt erlaubt. So ein Alkoholverbot gibt es schon an einigen großen Bahnhöfen wie Hamburg oder München. Jetzt soll es flächendeckend kommen. Wir greifen durch, sagt Bahnchefin Paller. Es geht um den Schutz von Fahrgästen und Bahnmitarbeitern. Zuletzt war ein Zugbegleiter bei einem Streit mit einem betrunkenen Fahrgast aus einem fahrenden Zug gestürzt.
14: Wer ins Schwimmbad gehen will, muss tiefer in die Tasche der Badehose greifen. Die Eintrittspreise für Frei- und Hallenbäder sind aktuell knapp 4% höher als im Vorjahr, so Zahlen des Statistischen Bundesamtes. Immerhin, Sonnenschirme oder Badebekleidung sind günstiger geworden. Der neue Solarpark an der A28 in Bad Zwischenahn liegt voll im Zeitplan. Wie die Nordwestzeitung berichtet, sind die rund 14.000 Module bereits fertig montiert und sollen spätestens im Oktober ans Netz gehen. Die Anlage wird jährlich über 3000 Haushalte mit Ökostrom versorgen. Ein

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3: Besser ankommen mit dem besten Verkehrsservice. Achtung zuallererst bitte auf der A28 Oldenburg-Leer. Zwischen Oldenburg-Wächle und Neuenkruge. Da sind momentan in beiden Richtungen Personen auf der Straße. Fahrt hier bitte vorsichtig. Achtung zunächst dann bitte in Friedeburg. Da brennt gerade eine Lagerhalle in der Straße Pumperhörn. Haltet da bitte eure Fenster und Türen geschlossen. Weiter geht's dann auf der A1 Osnabrück Richtung Bremen, zwischen Bremen-Brinkum und Bremen-Arsten. Hier 3 Kilometer Stau, da steht ihr mindestens eine Viertelstunde länger. Weiter geht's in gleicher Richtung, zwischen der Ahlhorner Heide und Wildeshausen West. Hier 4 Kilometer Stau, da kommen für euch 10 Minuten obendrauf. Weiter geht's in der Gegenrichtung, A1 Richtung Osnabrück, zwischen Uphusen-Bremen-Mahndorf und Bremen-Arsten. Hier 4 Kilometer Stau, da gibt's 10 Minuten extra für euch.
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3: Es wird geblitzt auf der B75 zwischen Bremen-Huchting und Grollern beidseitig. Dann auf der B437 in Schweiburg. Blitzer stehen auch in Konrebersweg im Franekerweg. Dann in Friedrichsfehn in der Dorfstraße. Hier sind 50 erlaubt. Außerdem in Großholum in der Großholum-Dorfstraße. Geblitzt wird auch in Jader-Altendeich in der Jaderstraße. Dann in Schirum in der Schirumer Straße bei der Bushaltestelle Richtung West-Große Feen beidseitig. Und die letzten beiden Blitzer stehen einmal in Simonswolde in der Oldersummer Straße und zuletzt in Tungeln in der Oldenburger Straße, Ortsausgang Richtung Wadenburg. Hier sind 50 erlaubt. Und wenn ihr jetzt noch was habt, Stausblitzer, Unfälle oder andere Störungen, dann könnt ihr uns das wie immer sehr gerne melden, am besten telefonisch oder per WhatsApp an die Nordseewelle Hotline. Das ist die 04931 97 3000.
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3: Die nächste Fähre von Nesmosee nach Baltrum fährt um 14:30.
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Nordseewelle am Dienstag mit dem Chris. Passend zur Mittagspause habe ich jetzt für euch den neuen viralen Foodtrend. Haarige Croissants. Ja, ihr habt richtig gehört. Aber vorweg, keine Sorge, sind natürlich keine echten Haare drauf. Eine Bäckerei in Thailand hatte die Idee, die Croissants mit schwarzem Seetang zu dekorieren. Und die sehen halt eben sehr, sehr, sehr nach echten Haaren aus. Das Verrückte, auch wenn im Netz viele angeekelt reagieren, reisen inzwischen viele Food-Influencer extra an, um das haarige Croissant zu probieren. Ich glaube, bei dem Trend passe ich. Einen schönen Mittag. Und mit Tiffany Aris und Vertigo geht's bei Nordseewelle jetzt weiter.

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11: Momentan haben wir einen Mix aus Sonne und Wolken bei uns im Nordwesten. Gegen Nachmittag verschwindet die Sonne dann aber immer mehr bei maximal 20 Grad. Aktuell messen wir 17 Grad auf Wangerooge, 19 in Budjadingen und 20 Grad haben wir in Ihlow, Varel und Westerstede. Der Nordseewelle 3-Tage-Trend. In den nächsten Tagen verschwindet die Sonne so ein bisschen. Morgen haben wir nämlich einen Mix aus Sonne und Wolken. Gegen Vormittag kann es immer mal wieder leicht regnen bei 18 Grad. Am Donnerstag ist es dann von morgens bis abends grau am Himmel bei 16 Grad und zum Wochenende am Freitag wird es wieder etwas sommerlicher mit vielen Wolken am Himmel und 20 Grad. Das nächste Hochwasser vor Dornumersiel ist um 17.41 Uhr.
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11: Besser ankommen mit dem besten Verkehrsservice. Die A1 Osnabrück Richtung Bremen zwischen Bremen, Brenkum und Bremen-Arsten. Hier immer noch 4 Kilometer Stau, da kommt für euch eine Viertelstunde obendrauf. Dann in gleicher Richtung zwischen der Ahlhorner Heide und Wildeshausen West. Auch hier 4 Kilometer Stau, da gibt es 10 Minuten obendrauf. Achtung bitte auf der A28 Oldenburg Richtung Leer zwischen dem Zwischenahn am Meer und Bad Zwischenahn West. Hier sind Gegenstände auf der Straße, fahrt hier also bitte vorsichtig. Und zuletzt Achtung bitte in Friedeburg, da brennt gerade eine Lagerhalle in der Straße Pumperhörn. Schließt bitte eure Fenster und Türen.
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11: Es wird geblitzt auf der B75 zwischen Bremen-Huchting und Grolland beidseitig. Dann auf der B437 in Schweiburg. Außerdem in Konrebersweg im Franekerweg. Dann in Friedrichsfehn in der Dorfstraße. Geblitzt wird auch in Großhollum in der Großhollum-Dorfstraße. Außerdem in Jader-Altendeich in der Jaderstraße. Blitzer stehen außerdem in Schirum in der Schirumer Straße. Dann in Simonswolde in der Oldersumer Straße. Und zuletzt in Tungeln in der Oldenburger Straße. Ortsausgang Richtung Wadenburg. Hier sind 50 erlaubt. Ja, und wenn ihr jetzt noch was habt, Stausblitzer, Unfälle oder andere Störungen, dann immer gerne her damit zu uns. Am besten telefonisch oder per WhatsApp an die Nordseewelle Hotline. Das ist die 04931 97 3000.
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11: Die nächste Fähre von Neuhallinger See nach Spiekeroog fährt um 10 nach 1.
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Oh yeah. Die Pause wird genutzt, um einfach kurz abzuschalten, über das Wochenende oder immer noch über das WM-Finale zu reden oder einfach den Kaffee in Ruhe auszutrinken. Danach geht's weiter und wir liefern schon mal den Sound für den Nachmittag. Das ist euer Dienstag bei Nordsee Welle und mit Glass Animals geht's jetzt weiter.

0: noch Wolken am Himmel bei 20 Grad. Aktuell messen wir 19 Grad auf Borkum in Esens, in Hoogseel in Nordenham und 26 Grad haben wir bereits in Tange. Der Nordseewelle 3-Tage-Trend, ja, in den nächsten Tagen verschwindet das Sommerwetter so ein bisschen. Morgen haben wir einen Mix aus Sonne und Wolken. Gegen Vormittag kann es mal leicht regnen bei 18 Grad. Am Donnerstag ist es dann von morgens bis abends komplett bedeckt, also nur noch grau am Himmel bei 16 Grad. Und zum Wochenende am Freitag wird es dann aber wieder etwas sommerlicher mit vielen Wolken am Himmel und angenehmen 20 Grad. Das nächste Hochwasser von Norddeich ist um 16:45.
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2: Ich bin Holger Dilk. Schönen guten Tag. Vor allem Mädchen sind die Opfer und Männer die Tatverdächtigen. Die Zahl der Fälle von sexuellem Missbrauch an Minderjährigen ist gestiegen. Letztes Jahr waren es gut 18.300. Während die Fallzahlen bei Kinderpornografie nach unten gegangen sind, gibt es bei der Jugendpornografie ein deutliches Plus. Möglicherweise, weil immer häufiger KI für solche Bilder oder Fotos genutzt wird. BKA-Präsident Holger Münch.
3: Auch ohne großes Wissen kann man aus harmlosen Aufnahmen Kinder-, Jugendpornografische Inhalte erstellen. Und was wir auch wissen aus der Forschung ist, dass die psychischen Folgen und die emotionalen Belastungen für Betroffene bei einer solchen Form von digitaler Gewalt in ihrer Schwere vergleichbar sind mit auch direkten physischen sexualisierten Gewalterfahrungen. Also das heißt, wir müssen das sehr, sehr ernst nehmen.
2: Familienministerin Prien geht fest davon aus, dass die CDU bei ihrem Nein zur Leihmutterschaft bleibt. Jens Spahns Vaterschaft dank einer US-Leihmutter hat die Debatte entfacht. Offen zeigt sich Prien dagegen dafür, etwa die Altersgrenze bei Adoptionen zu lockern. Die Deutsche Bahn plant ein Alkoholverbot an allen 5.400 deutschen Bahnhöfen. Es soll bis Mitte Oktober eingeführt werden und dafür sorgen, dass die Bahnhöfe sicherer und sauberer werden. Die Gewerkschaft der Polizei ist zwar grundsätzlich für so ein Verbot, fordert aber auch, das Trinken in Zügen zu verbieten. Gleichzeitig ist sie skeptisch, wie das überhaupt durchgesetzt werden soll. GdP-Vize Alexander Preutz sagte bei NTV.
4: Wer soll es kontrollieren? Wir haben Überstunden, wir haben Krankheitssituationen in der Polizei, wir haben ein Personaldefizit. Hier muss natürlich eine konsequente Umsetzung auch dieses Alkoholverbots erfolgen. Dafür brauchen wir aber definitiv mehr Personal bei der Bundespolizei.
2: Die niedersächsische Landesregierung kritisiert die vom Bundeswirtschaftsministerium geplanten Änderungen am Erneuerbaren Energiengesetz. Das sei eine fatale Investitionsbremse, heißt es. Statt die Vergütung für abgeregelte Windkraftanlagen zu streichen, solle sich der Bund lieber durch mehr Netzausbau darum kümmern, dass die Windräder gar nicht abgeschaltet werden müssen. Der internationale Fußballverband ermittelt gegen die argentinische Nationalmannschaft. Grund sind die hässlichen Szenen beim verlorenen WM-Finale. Mehrere argentinische Spieler waren nach Abpfiff auf ihre Gegner aus Spanien losgegangen. Unter anderem rastete Leandro Paredes aus. Gegen wen alles genau ermittelt wird, sagte die FIFA nicht. 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
0: Besser ankommen mit dem besten Verkehrsservice. Die A1 Osnabrück Richtung Bremen zwischen dem Dreiecksturm Bremen-Asten. Hier 4 Kilometer Stau, da steht ihr mindestens 20 Minuten länger. Dann in gleicher Richtung zwischen der Ahlhorner Heide und Wildeshausen West. Auch hier 4 Kilometer Stau, da kommen allerdings 10 Minuten für euch obendrauf. Dann die Gegenrichtung A1 Richtung Osnabrück zwischen Uphusen Bremen Mahndorf und Bremen-Asten. Hier 4 Kilometer Stau, da kommt für euch eine Viertelstunde dazu. Und zuletzt Achtung bitte in Friedeburg, da brennt immer noch die Lagerhalle in der Straße Pumperhörn. Schließt da bitte eure Fenster und Türen.
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0: Es wird geblitzt auf der B75 zwischen Bremen-Hochding und Grolland beidseitig. Dann auf der B210 Richtung Schortens, hier sind 80 erlaubt. Außerdem auf der B437 in Schweiburg. Blitzer stehen auch in Konrebersweg im Franekerweg, dann in Großholum in der Großholum-Dorfstraße. Geblitzt wird auch in Jader-Altendeich in der Jaderstraße. Dann in Schirum in der Schirumer Straße bei der Bushaltestelle. Außerdem in Simonswolde in der Oldersumer Straße. Und die letzten beiden Blitzer stehen einmal in Tungeln in der Oldenburger Straße, Ausgang Richtung Wadenburg und zuletzt in Wilhelmshaven in der Preußenstraße. Hier ist 50 erlaubt. Ja, und wenn ihr jetzt noch was habt, Stausblitzer, Unfälle oder andere Störungen, dann immer gerne her damit zu uns. Am besten telefonisch oder per WhatsApp an die Nordseewelle Hotline. Das ist die 04931 97 3000.
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Nordsee Welle bei der Arbeit mit dem Chris. Na, habt ihr auch gerade leise vor euch hingesungen bei Sweet Dreams? Warum bleiben uns eigentlich Songtexte jahrzehntelang im Kopf, aber Namen, die vergessen wir sofort? Eigentlich ganz simpel. Musik weckt Emotionen und Erinnerungen, während Namen für unser Gehirn zunächst nur einzelne Fakten sind. Besser merken können wir uns Dinge, wenn wir sie mit Bildern oder Geschichten verknüpfen und unser Wissen aktiv immer wieder abrufen. Also Namen einfach wie einen Hit behandeln, dann klappt's vielleicht. Und mit dem Hit geht's jetzt bei Nordsee Welle weiter. The Fate of Ophelia von Taylor Swift.

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12: Momentan haben wir einen Mix aus Sonne und Wolken. Gegen Nachmittag wird es immer stärker bewölkt bei 20 Grad. Aktuell messen wir 18 Grad auf Baltrum, 19 in Sillenstede, 20 in Jemgum, 21 in Wiefelstede und 22 Grad haben wir in Lilienthal. Der Nordseewelle 3-Tage-Trend. Ja, in den nächsten Tagen verschwindet die Sonne immer mal so ein bisschen. Morgen haben wir einen Mix aus Sonne und Wolken. Gegen Vormittag kann es da aber auch leicht regnen bei 18 Grad. Am Donnerstag ist es dann von morgens bis abends bedeckt am Himmel bei 16 Grad. Und zum Wochenende am Freitag wird es dann wieder etwas sommerlicher mit vielen Wolken am Himmel und Tageshöchsttemperaturen um die 20 Grad. Das nächste Hochwasser vor Hochseen ist heute Abend um 18.29 Uhr.
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12: Besser ankommen mit dem besten Verkehrsservice. Die A1 Osnabrück Richtung Bremen zwischen dem Dreiecksturm Bremen-Asten. Hier 5 Kilometer Stau, da steht eine halbe Stunde länger. Dann die Gegenrichtung A1 Richtung Osnabrück zwischen Opphusen Bremen-Mahndorf und Bremen-Asten. Hier sind es jetzt 6 Kilometer Stau, da kommt für euch eine Viertelstunde dazu. Achtung bitte zuletzt auf der A293 Oldenburg-West Richtung Oldenburg-Nord zwischen dem Dreieck Oldenburg-West und der Ausfahrt Oldenburg-Bürgerfelde. Da war gerade ein Unfall, fahrt hier also bitte vorsichtig.
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12: Es wird geblitzt auf der B75 zwischen Bremen-Huchting und Grolland beidseitig. Dann auf der B210 Richtung Schortens, hier sind 80 erlaubt. Außerdem auf der B437 in Schweiburg. Blitzer stehen auch in Konrebersweg im Franekerweg, dann in Großholum in der Großholum-Dorfstraße. Geblitzt wird auch in Jader-Altendeich in der Jaderstraße. Dann in Schirum in der Schirumer Straße bei der Bushaltestelle. Außerdem in Simonswolde in der Oldersumer Straße. Und die letzten beiden Blitzer stehen einmal in Tungeln in der Oldenburger Straße, Ortsausgang Richtung Wadenburg. Und zuletzt in Wilhelmshaven in der Preußenstraße. Hier ist 50 erlaubt. Ja, und wenn ihr jetzt noch was habt, Stausblitzer, Unfälle oder andere Störungen, dann immer gerne her damit zu uns. Am besten telefonisch oder per WhatsApp an die Nordseewelle Hotline. Das ist die 04931 97 3000.
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12: Die nächste Fähre von Jüst nach Norddeich mit dem Türwaren-Express fährt um 14 Uhr.
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Nachmittag Nordwesten. Der Tag ist schon ein gutes Stück vorangekommen und vieles fühlt sich jetzt ein bisschen leichter an als noch am Morgen. Genau mit diesem Gefühl geht's musikalisch weiter bei Nordwelle. Hertz und Purple Disco Machine mit Wonderful Life 25. Das ist der Sound für

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3: Ich bin Imme Kasten. Schönen guten Tag. Vor allem Mädchen sind die Opfer und Männer die Tatverdächtigen. Die Zahl der Fälle von sexuellem Missbrauch an Kindern und Jugendlichen bundesweit ist gestiegen. Anne Brauer mit den Einzelheiten.
4: Ja, und zwar auf gut 18.300 Fälle letztes Jahr. Die Dunkelziffer dürfte allerdings noch sehr viel höher sein. In der Mehrzahl der Fälle kannten sich Täter und Opfer schon vor dem Missbrauch. Zurückgegangen sind die Fälle von Kinderpornografie, deutlich angestiegen dagegen die von Jugendpornografie. Möglicherweise, weil immer häufiger KI für solche Bilder oder Videos genutzt wird. In diesem Bereich sind übrigens die meisten Tatverdächtigen selbst noch minderjährig.
3: Die Deutsche Bahn will Alkohol an allen Bahnhöfen in Deutschland verbieten und so für mehr Sicherheit und Sauberkeit sorgen. Das Verbot betrifft das Trinken von Alkohol. Wer geschlossene Flaschen Bier, Wein oder auch Schnaps dabei hat, muss nicht mit Konsequenzen rechnen. Und auch das Trinken in Bahnhofsrestaurants bleibt erlaubt. Die Gewerkschaft der Polizei findet die Pläne grundsätzlich gut, hat aber Zweifel, ob es genug Personal gibt, um das Ganze auch zu kontrollieren. Jens Spahns Vaterschaft hat nicht nur die Debatte über Doppelmoral entfacht, sondern auch darüber, ob die Leihmutterschaft in Deutschland erlaubt werden sollte. Bundesfamilienministerin Prien betont bei The Pioneer, dass die CDU bei ihrem Nein bleiben wird. Leihmutterschaft sei mit dem Werteverständnis der CDU unvereinbar. Wer ins Schwimmbad gehen will, der muss tiefer in die Tasche der Badehose greifen. Der Eintritt in Frei- und Hallenbädern kostet aktuell knapp 4% mehr als vor einem Jahr, sagt das Statistische Bundesamt. Immerhin, Sonnenschirme oder Badebekleidung sind günstiger geworden. Die FIFA ermittelt gegen Argentinien. Grund sind die hässlichen Szenen beim verlorenen WM-Finale. Mehrere argentinische Spieler waren nach Abpfiff auf ihre Gegner aus Spanien losgegangen. Unter anderem rastete Leandro Paredes aus. Gegen wen alles genau ermittelt wird, sagt die FIFA nicht. 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
5: Besser ankommen mit dem besten Verkehrsservice. Die A1 Bremen Richtung Osnabrück zwischen Groß-Ippenau und Wildeshausen Nord. Hier ist dichter Verkehr, 5 Minuten plus. Dann die A28 Bremen Richtung Oldenburg zwischen Gannakesee West und Hude. 1 Kilometer Stau, 5 Minuten mehr. Und dann noch die A29 Ahlhorner Heide Richtung Wilhelmshaven zwischen dem Kreuz Oldenburg-Ost und Oldenburg-Umstede. 3 Kilometer Stau, 10 Minuten mehr.
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5: Es wird geblitzt auf der B437 in Schweiburg. Auf der B75 stehen sie zwischen Bremen-Huchting und Grolland. Auf der B210 Richtung Schortens, hier sind 80. In Konrebersweg im Franeker-Weg stehen sie. Dann in Großholum in der Großholumer Dorfstraße. In Jader-Altendeich in der Jaderstraße. In Schirum in der Schirumer Straße bei der Bushaltestelle Richtung Westgroße Feen. In Simonswolde in der Oldersumer Straße. In Tungeln stehen sie dann auch noch in der Oldenburger Straße und in Wilhelmshaven in der Preußenstraße. Staus, Blitzer, Störungen könnt ihr jederzeit melden, telefonisch oder per WhatsApp an die Nordseewelle-Hotline 04931 97 3000.
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5: Und die nächste Fähre von Norddeich nach Norderney fährt um 15 Uhr. Nochmal ein kurzer Blick zurück auf die Straßen. Hier kam gerade noch eine Meldung rein. Die A29 Wilhelmshaven Richtung Oldenburg, kurz vor der Abfahrt Jever-Schortens hängt ein Auto in der Leitplanke. Fahrt da bitte vorsichtig. Mit mir Eileen Moin. Der Sommerhit 2026 steht noch nicht fest. Im letzten Jahr war es der Song Golden von Hunter X aus dem Netflix-Film K-Pop Demon Hunters. Dieses Jahr hätte auch eine deutsche Nummer die Chance auf den Titel. Hier gibt's jetzt aber erstmal Bruno Mars mit I Just Might.

0: Der Sommer läuft, doch ein eindeutiger Sommerhit des Jahres lässt noch auf sich warten. Letztes Jahr war es ja Golden von Hunter X. Ein Kandidat für dieses Jahr ist Gut genug von Kitschkrieg, Blumengarten und Shireen David. Und der klingt so.
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Der Song ging international viral und im Juni stand er 2 Wochen an der Spitze der deutschen Charts. Doch auch Shakira und Burna Boy mit Die Die sind im Rennen.

0: sowie mehrere sommerliche Hausnummern mischen auch im Rennen mit. Kollege Thomas, wie gut stehen denn die Chancen, dass gut genug tatsächlich der Sommerhit des Jahres wird?
1: Ja, gut genug gehört nach Einschätzung der GfK definitiv zur engen Auswahl. Der Song ist ein echter Ohrwurm, stand im Juni 2 Wochen auf Platz 1 der deutschen Charts, ging vor allem in den USA viral, wegen eines Textverhörers. Die Amerikaner verstehen dann nämlich nicht, du bist gut genug, sondern du bist gut Kanu, also völlig sinnfreie Kunstwörter. Inzwischen ist allerdings Die Die von Shakira und Burner Boy vorbeigezogen und hält sich seit 3 Wochen an der Spitze. Dazu kommt der Auftritt der beiden bei der Halbzeitshow des WM-Finales. Der Song hat also gerade ordentlich Rückenwind.
0: Ja, dann schauen wir mal. Tatsächlich kann die Entscheidung für den Sommerhit 2026 erst im August fallen. Es kann also sein, dass wir den Sommerhit für dieses Jahr noch gar nicht kennen und der erst rauskommt.

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13: Bei uns ist es heute eher wechselhaft, aber so langsam kommen immer mehr Wolken dazu und es wird eine Wolkendecke. Aktuell messen wir 19 Grad auf Borkum und in Aurich, 20 Grad in Varel und 22 Grad in Oldenburg-Wächleu und in Hamburg-Harburg. Der Nordseewelle 3-Tage-Trend. Morgen bis zum Nachmittag hin Regen, teilweise kommt aber auch die Sonne raus bei maximal 18 Grad. Und Donnerstag und Freitag kurz zusammengefasst, es bleibt bewölkt bei uns bei maximal 20 Grad. Das nächste Hochwasser vor Wangerooge ist um 17.49 Uhr.
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14: Ich bin Sönke Röhling. Schönen guten Tag. Vor den deutschen Küsten boomt die Offshore-Windenergie. Über 10 Gigawatt können die Windkraftwerke Nord- und Ostsee mittlerweile produzieren. Die magische Marke wurde im ersten Halbjahr geknackt, heißt es vom Branchenverband Windenergie Offshore. Philipp Nützig berichtet.
15: Damit könnte man theoretisch 7 bis 10 Millionen durchschnittliche Haushalte mit Strom versorgen. Allerdings, der Hype lässt nach. Auf die jüngsten Ausschreibungen für neue Anlagen wurden erstmals keine Gebote abgegeben. Der Verband fordert daher die Politik auf, nachzusteuern, damit der Ausbau nicht abgewürgt wird.
14: In Ölsdorf ist vorige Woche ein Schaf gestohlen und dann neben der Weide gegrillt worden. Am Sonntag hatten die Besitzer nur noch die verkohlten Überreste ein paar hundert Meter von der Weide entfernt, südlich der Feldmark, gefunden. Im Verdacht steht ein 23-jähriger Mann. Unklar ist noch, ob weitere Menschen beteiligt waren. Große Aufregung in der Nacht in einem Alten- und Pflegeheim in Dornum im Landkreis Aurich. Dort ging um 0.40 Uhr der Feueralarm los. Als die Feuerwehr eintraf, konnte jedoch schnell Entwarnung gegeben werden. Ein Feuermelder hatte wegen eines Defekts ausgelöst. Ein Servicetechniker konnte die Anlage zurücksetzen. Nach rund 1,5 Stunden konnte die Feuerwehr abrücken und die Bewohner konnten zurück in ihre Betten. Die Polizei hat einen betrunkenen Transporterfahrer aus dem Verkehr gezogen. Ein Zeuge hatte gestern Abend die Polizei alarmiert, weil der 42-Jährige zwischen Papenburg und Westoverledingen in Schlangenlinien unterwegs war. Ein Alkoholtest ergab einen Wert von über 2,7 Promille. Die Fahrzeugschlüssel und der Führerschein des Mannes wurden noch an Ort und Stelle eingezogen. 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
13: Besser ankommen mit dem besten Verkehrsservice. Die A29 Oldenburg Richtung Ahlhorner Heide zwischen Großen Kneten und Ahlhorn. Hier liegen Reifenteile auf der Fahrbahn, fahrt da vorsichtig. Dann die A29 Wilhelmshaven Richtung Oldenburg zwischen Fedderwaden und der Ausfahrt Wilhelmshavener Kreuz. Hier hat es einen Unfall gegeben auf dem linken Fahrstreifen. Der ist auch gesperrt und hier läuft Öl aus. Fahrt da bitte vorsichtig. Es staut sich hier auch schon auf 1 Kilometer und ihr braucht ungefähr 15 Minuten mehr. Und dann nochmal die A29 Ahlhorner Heide Richtung Wilhelmshaven. Zwischen dem Kreuz Oldenburg-Ost und Oldenburg-Umstede 3 Kilometer Stau, 10 Minuten mehr.
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13: Es wird geblitzt auf der B75 zwischen Bremen-Huchting und Grolland beidseitig. Auf der B210 Richtung Schortens. Auf der B437 stehen sie in Schwalburg. In Konrebersweg im Franeker-Weg stehen sie. Dann in Großholum in der Großholumer Dorfstraße. Hier sind 50. In Jader-Altendeich in der Jader-Straße. In Schirum in der Schirumer Straße bei der Bushaltestelle stehen sie. In Simonswolde in der Oldersumer Straße. Dann in Tungeln in der Oldenburger Straße am Ortsausgang Richtung Wadenburg. Und in Wilhelmshaven in der Preußenstraße. Habt ihr noch weitere Stausblitze oder Störungen gesehen, dann könnt ihr sie gerne melden, telefonisch oder per WhatsApp an die Nordseewelle Hotline 04931 97 3000.
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13: Und die nächste Fähre von Borkum nach Emden fährt um 16.30 Uhr. Kommt gut über. Festivalstimmung kann die Band Coldplay auch verbreiten. Zuletzt haben sie das beim Glastonbury 2024 gemacht. Bei uns dreht sich gleich aber alles ums Friesenfestival in Schillig. Zuvor aber Coldplay mit We Pray. Ich bin Eileen. Moin!

0: Die Festivalsaison läuft und bei uns in Schillig ist dieses Wochenende das Friesenfestival. Am Freitag geht's da los und das Programm ist für die ganze Familie gestaltet. Am Wochenende sind dann auch die Friesenläufe parallel dazu. Wir schauen jetzt aber genau mit Florian Wirth vom Wangerland Tourismus aufs Musikprogramm vom Freitag.
1: Klassischerweise eröffnet beim Friesenfestival bei uns auch der Chanticor Lickedela. Ja, dann haben wir viele tolle Musik, auch aus dem Umfeld, aus Ostfriesland, zum Beispiel die Ungesteckerten 3. Die Ungesteckerten, also die machen Unplugged-Cover-Songs von Sting, Police, Queen, alles Mögliche. Um 20.45 Uhr unser Headliner für den Freitag, das sind die Hitfluencer. Und um 1 Uhr ist dann Schluss am Freitag.
0: Ja, das klingt auf jeden Fall nach einem bunten Programm. Und am Wochenende sind dann ja auch die Läufe. Ihr zeichnet auch Läufer aus mit Sonderpreisen. Was für lustige Preise gibt's denn da?
1: Ja, es gibt auch das ist ein verrückter Preis. Es kam uns irgendwann mal in den Sinn. Weil wenn die Menschen nach 5 Kilometern durch den Watt laufen und vielleicht sogar ein weißes T-Shirt anhaben, da ist gar nichts mehr weiß. Und das muss gewaschen werden. Deswegen haben wir irgendwann so einen Platz ausgekonnt, der dreckigste Läufer oder dreckigste Läuferin. So, und da gibt's einige. Aber letztes Jahr hatten wir jemanden, war sehr schmutzig. Es gab da eine sehr große Packung Waschpulver als Sonderpreis und kam auch gut an. Hat viel Spaß gemacht.
0: Das verstehe ich. Ich bin mal gespannt, was es dieses Jahr so gibt und wie dreckig die Läufer diesmal werden. Stand jetzt sieht ja das Wetter für die Läufer am Samstag auch richtig gut aus. Nicht zu warm und kein Regen.

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10: Mix aus Sonne und Wolken haben wir gerade bei uns im Nordwesten. Von der Nordsee her kommt aber gerade auch eine Wolkenfront auf uns zu. Die ist aber auf jeden Fall harmlos und es kommt kein Regen runter. Aktuell messen wir 18 Grad auf Jüst, 19 Grad haben wir in Geestland, 20 Grad in Jade und 21 Grad in Detern und in Ocholt. Der Nordseewelle 3-Tage-Trend. Morgen bis zum Nachmittag hin ist Regen dabei. Teilweise kommt aber auch die Sonne raus bei maximal 18 Grad. Am Donnerstag überwiegend grau bei maximal 17 Grad und am Freitag sieht es ähnlich aus bei maximal 20 Grad. Das nächste Hochwasser vor Halesiel ist um 17.09 Uhr in Ocholt. Der Nordseewelle 3-Tage-Trend. Morgen bis zum Nachmittag hin ist Regen dabei. Teilweise kommt aber auch die Sonne raus bei maximal 18 Grad. Am Donnerstag überwiegend grau bei maximal 17 Grad. Und am Freitag sieht es ähnlich aus bei maximal

0: und zwar auf gut 18.300 Fälle letztes Jahr. Die Dunkelziffer dürfte allerdings noch sehr viel höher sein. In der Mehrzahl der Fälle kannten sich Täter und Opfer schon vor dem Missbrauch. Zurückgegangen sind die Fälle von Kinderpornografie, deutlich angestiegen dagegen die von Jugendpornografie. Möglicherweise, weil immer häufiger KI für solche Bilder oder Videos genutzt wird. In diesem Bereich sind übrigens die meisten Tatverdächtigen selbst noch minderjährig.
1: Der mutmaßliche Todesschütze von Stade ist tot. Laut niedersächsischem Justizministerium beging der Mann im Gefängnis Suizid. Hinweise auf ein Fremdverschulden gibt es nicht. Er wurde verdächtigt, 6 Menschen in einer Jugendhilfeeinrichtung in Stade erschossen zu haben. Hintergrund war wohl ein Sorgerechtsstreit. Am Bahnhof Alkohol trinken, das ist in Zukunft tabu. Die Deutsche Bahn will bis Mitte Oktober so ein Verbot an allen Bahnhöfen in Deutschland verhängen. So soll für mehr Sicherheit und auch Sauberkeit gesorgt werden. Die Gewerkschaft der Polizei fürchtet, dass ein Alkoholverbot nicht ausreichend kontrolliert werden kann. Bundesinnenminister Dobrindt sagt dazu:
2: Ich verstehe, dass die Frage der Durchsetzung eine problematische ist. Aber ich verstehe das Anliegen auch, dass man mit dem Thema Alkohol an den Bahnhöfen möglicherweise etwas, was auch an Aggressionspotenzialen da vorhanden ist, reduzieren kann oder glaubt, dass man das reduzieren könnte.
1: In Ühlsdorf ist in der vergangenen Woche ein Schaf gestohlen und dann neben der Weide gegrillt worden. Am Sonntag fanden die Besitzer nur noch die Überreste ein paar hundert Meter von der Weide in der südlichen Feldmark entfernt. Im Verdacht steht ein 23-Jähriger. Unklar ist noch, ob weitere Menschen beteiligt waren. Die FIFA ermittelt gegen Argentinien. Grund sind die hässlichen Szenen beim verlorenen WM-Finale. Mehrere argentinische Spieler waren nach Abpfiff auf ihre Gegner aus Spanien losgegangen. Unter anderem rastete Leandro Paredes aus. Gegen wen alles genau ermittelt wird, sagt die FIFA nicht. 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
5: Besser ankommen mit dem besten Verkehrsservice. Die A28 Bremen Richtung Leer zwischen Oldenburg-Harentor und dem Dreieck Oldenburg-West. Dichter Verkehr, 5 Minuten mehr. Dann die A29 Oldenburg Richtung Ahlhorner Heide zwischen Großen Kneten und Ahlhorn. Hier liegen Reifenteile auf der Fahrbahn. Fahrt da vorsichtig. Dann die B72 Norderstraße zwischen Georgsheil und Aurich Sparkassen Arena. Dichter Verkehr, 5 Minuten mehr. Dann braucht ihr auch noch ein bisschen mehr Zeit auf der B211. Merk Kircher Straße in Rastede zwischen Leu und Niederhörne. Hier braucht ihr 6 Minuten mehr und dann noch die B212 Ortsumgehung Rodenkirchen zwischen Brake und Rodenkirchen-Sürwürden. Dichter Verkehr 5 Minuten plus.
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5: Sie stehen auf der B75 zwischen Bremen-Hochting und Gorland, auf der B210 Richtung Schortens, hier sind 80, auf der B437 in Schweiburg, in Konrebersweg, im Franekerweg stehen Sie, dann in Großholum in der Großholumer Dorfstraße, in Jader-Altendeich in der Jaderstraße, in Schirum in der Schirumer Straße bei der Bushaltestelle, in Simonswolde in der Oldersumer Straße, in Tungeln stehen Sie in der Oldenburger Straße am Ortsausgang Richtung Wadenburg und in Wilhelmshaven steht noch einer in der Preußenstraße. Habt ihr noch weitere Staus, Blitzer oder Störungen gesehen? Dann könnt ihr sie gerne melden, telefonisch oder per WhatsApp an die Nordseewelle Hotline 04931 97 3000.
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5: Und die nächste Fähre von Bensersee nach Langeoog fährt in gut einer Stunde um 16 Uhr. Kommt gut über. Schönen Dienstagnachmittag euch, ich bin Eileen und das Perucaville Festival ist gerade erst zu Ende gegangen. Heute könnt ihr euch aber schon die Tickets für 2027 sichern und mit dabei sein wird auch Lost Frequencies. Ich habe ihn jetzt mit Back to You für euch.

Und gleich habe ich für euch Moss Kenner mit Rhythm Unknown hier in der Nordseewelle Feierabendshow. Ich bin Eileen. Moin! Moss war ja letztes Jahr bei Chefsache dabei, als Stefan Raab den ESC für uns wieder in die Hand genommen hat. Dort belegte er im Finale den dritten Platz mit seinem Song Nothing Can Stop Love und hat uns beim ESC leider nicht vertreten. Sein großer internationaler Durchbruch kam übrigens schon 2021 mit Fireworks von Purple Disco Machine Feed the Nox. Und nach diesem Erfolg hat er seinen Lebensmittelpunkt sogar von London nach Deutschland verlegt und lebt seit 2024 in Berlin. Wir sind auf jeden Fall gespannt, was da noch so kommt. Jetzt habe ich für euch seinen neuesten Song Rhythm Unknown.

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7: Bei uns ist es heute sehr wechselhaft, Sonne und Wolken den ganzen Tag über. Aber jetzt so langsam zieht so eine Wolkenfront von der Nordsee auf uns zu. Und dadurch wird es dann den restlichen Tag und am Abend und Nacht bedeckt sein. Aktuell messen wir 18 Grad auf Norderney, 19 Grad in Ochtersum und in Heidmühle, 22 Grad sind es in Oldenburg-Donnerschwee und 23 Grad in Bremen-Leer. Der Nordseewelle 3-Tage-Trend. Morgen bis zum Nachmittag ist Regen dabei. Ab danach kann am mal wieder die Sonne rauskommen bei maximal 18 Grad. Donnerstag und Freitag kurz zusammengefasst, es bleibt den ganzen Tag über bewölkt bei maximal 20 Grad. Das nächste Hochwasser vor Bensersiel ist um 17.43 Uhr.
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8: Ich bin Sönke Röhling, schönen guten Tag.
9: In Ottersberg ist ein Radfahrer bei einem Unfall schwer verletzt worden. Ein 80-jähriger Autofahrer hatte den 77-Jährigen offenbar beim Abbiegen übersehen. Nach dem Unfall verwechselte der Autofahrer dann wohl Gas und Bremse, so eine Polizeisprecherin. Er durchbrach einen Gartenzaun, touchierte einen Baum und fuhr schließlich gegen eine Hauswand. Der Autofahrer wurde laut Polizei leicht verletzt. Die Polizei sucht nun Zeugen des Unfalls. Vor den deutschen Küsten boomt die Offshore-Windenergie. Über 10 Gigawatt können die Windkraftwerke in Nord- und Ostsee mittlerweile produzieren. Die magische Marke wurde im ersten Halbjahr geknackt, heißt es vom Branchenverband Windenergie Offshore. Damit das auch weiter so bleibt, müsse die Politik aber nachsteuern, heißt es. Das Ausbildungs- und Simulationszentrum des Kommandos Schnelle Einsatzkräfte Sanitätsdienst Ostfriesland in Leer hat eine neue Chefin. Oberfeldarzt Jan-Hendrik Wedell hat das Kommando an Oberfeldärztin Dr. Sandra Pistor übergeben. Wedell hat die Einheit 4 Jahre lang geführt. Nun wechselt er als Hausarzt in eine Landpraxis in Friedeburg. Pistor hat sich vorgenommen, die Weiterentwicklung des Ausbildungs- und Simulationszentrums in der Evenburg-Kaserne fortzusetzen. In Wena hat ein Mann mehrere Kisten Leergut gestohlen und sich dann mit Polizisten angelegt. Die Beamten hatten den 38-Jährigen noch in der Nähe des Marktes angetroffen und ihm das Diebesgut abgenommen. Dann beleidigte und bedrohte er sie. Er wurde in Gewahrsam genommen. Jetzt läuft gegen ihn ein Strafverfahren.
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7: Besser ankommen mit dem besten Verkehrsservice. Die A28 Oldenburg Richtung Leer in Höhe Leer Ost. Hier liegen Metallteile auf der Fahrbahn. Fahrt da vorsichtig. Dann die A29 Oldenburg Richtung Ahlhorner Heide zwischen Großen Kneten und Ahlhorn. Hier liegen Reifenteile auf der Fahrbahn. Fahrt da vorsichtig. Und dann noch die A29 Wilhelmshaven Richtung Oldenburg zwischen Oldenburg Umstede und Oldenburg Hafen. 1 Kilometer stockender Verkehr. 5 Minuten plus.
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7: Sie blitzen auf der B75 zwischen Bremen-Hochding und Grolland. Auf der B210 Richtung Schortens stehen Sie. Auf der B437 stehen Sie auch noch in Schweiburg. Dann in Konrebersweg im Frankenerweg. In Groß-Holum in der Groß-Holumer Dorfstraße. In Jade-Altendeich in der Jada-Straße. In Schirum in der Schirumer Straße bei der Bushaltestelle. Dann in Simonswolde in der Oldersumer Straße. In Tungeln in der Oldenburger Straße am Ortsausgang Richtung Wadenburg. Und in Wilhelmshaven in der Preußenstraße. Habt ihr noch weitere Staus, Blitzer oder Störungen gesehen, dann könnt ihr sie gerne melden, telefonisch oder per WhatsApp an die Nordseewelle Hotline 04931 97 3000.
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7: Und die nächste Fähre von Jüst nach Norddeich mit dem Tüverland Express fährt um 15:45.
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7: Für einige startet im August die Ausbildung und wir haben da gute Nachrichten aus dem Handwerk. Die Ausbildungsplätze sind wieder beliebter geworden. Mehr dazu nach Passion Fruit, St. Clara, Back Raiders und Hunter X. Ich bin Eileen. Moin!

Einen Termin beim Tischler oder Elektriker zu bekommen, ist gar nicht mal so einfach. Aber es gibt gute Nachrichten. Immer mehr junge Menschen wollen die Jobs aus dem Handwerk erlernen. Ihr hört die Nordseewelle Feierabendshow mit mir, Eileen. Moin. Die Ausbildungszahlen steigen. Rund 67.800 Ausbildungsverträge wurden im ersten Halbjahr schon geschlossen. Das sind über 3.000 mehr als im ersten Halbjahr des letzten Jahres. So einen hohen Juniwert gab es zuletzt 2018. Also vor 8 Jahren. Unter anderem könnte das mit daran liegen, dass die Verdienst- und Karrierechancen sich verbessert haben und es sichere Jobs sind, die weniger durch KI ersetzt werden können. Die Zahlen sprechen für sich. Junge Menschen entscheiden sich wieder öfter bewusst für Handwerksberufe. Das ist ein gutes Zeichen, vor allem wenn wir uns den Trend der Gesamtwirtschaft aktuell anschauen. Umsatzrückgänge, steigende Materialkosten und Betriebskosten stellen Probleme nämlich dar. Und wenn ihr einen Handwerksjob habt, müsst ihr euch jetzt ein bisschen weniger Sorgen um die Zukunft machen. Hier geht's jetzt mit Taylor Swift und Opolite weiter.

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5: Es ist wechselhaft bei uns hier im Nordwesten, aber von der Küste kommt gerade so eine leichte Regenfront, die ist aber komplett harmlos. Aktuell haben wir 18 Grad auf Baltrum und in Cuxhaven, 20 Grad in Vörl und in Sande und 21 Grad in Augustfehn. Der Nordseewelle 3-Tage-Trend. Morgen sieht es erstmal so aus, dass Regen runterkommt, danach noch ein bisschen Sonne bei maximal 18 Grad. An der Küste kommt gerade so eine leichte Regenfront, die ist aber komplett harmlos. Aktuell haben wir 18 Grad auf Baltrum und in Cuxhaven, 20 Grad in Vörl und in Sande und 21 Grad in Augustfehn. Der Nordseewelle 3-Tage-Trend. Morgen sieht es

0: verboten werden. Laut Deutscher Bahn soll das für mehr Sicherheit sorgen. Hintergrund ist auch der Fall von letzter Woche, als ein Zugbegleiter im Streit mit einem betrunkenen Fahrgast aus einem fahrenden Zug gestürzt war. Bahnsprecherin Anja Bröker sagt im Ersten:
1: Wir erfahren immer wieder von Reisenden den Wunsch, dass sie sich an Bahnhöfen sicherer fühlen wollen. Aber auch Kommunen drängen da drauf. Und wir wollen ja auch unsere eigenen Mitarbeitenden schützen. Nicht zuletzt die Vorfälle der vergangenen Woche haben gezeigt, dass Alkohol zu Konflikten führt, zu Belästigung, zu Gewalt. Und damit wollen wir jetzt Schluss machen.
0: Vor allem Mädchen sind die Opfer und Männer die Tatverdächtigen. Die Zahl der Fälle von sexuellem Missbrauch an Kindern und Jugendlichen ist gestiegen auf gut 18.300 bundesweit im vergangenen Jahr. Die Dunkelziffer dürfte deutlich höher sein. Meist kannten sich Täter und Opfer schon vor dem Missbrauch. Der mutmaßliche Todesschütze von Stade ist tot. Laut niedersächsischem Justizministerium beging der Mann im Gefängnis Suizid. Hinweise auf ein Fremdverschulden gibt es nicht. Er wurde verdächtigt, 6 Menschen in einer Jugendhilfeeinrichtung in Stade erschossen zu haben. Hintergrund war wohl ein Sorgerechtsstreit. Deutschland bleibt das größte Hopfenanbauland der Welt. Trotz kleiner werdenden Flächen liegt die Bundesrepublik weiter vor den USA. Dirk Justus.
2: Laut weltgrößtem Hopfenhändler Bart Haas wird die Bierzutat hierzulande auf einer Fläche etwa so groß wie 26.000 Fußballfelder angebaut. Allerdings ist die Anbaufläche im vergangenen Jahr deutlich geschrumpft. Trotzdem gibt es mehr Hopfen, als die Brauereien benötigen, denn die Deutschen trinken weniger Bier. In Deutschland fiel die Produktion 2025 erstmals unter 80 Millionen Hektoliter. Alkoholfreie und alkoholärmere Getränke werden allerdings immer beliebter.
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5: Besser ankommen mit dem besten Verkehrsservice. Die A28 Oldenburg Richtung Leer in Höhe Leer Ost. Hier liegen Metallteile auf der Fahrbahn. Fahrt da vorsichtig. Dann die B72 Norderstraße zwischen Georgsheil und Aurich Sparkassen Arena. Dichter Verkehr 6 Minuten plus. Und dann noch eine Meldung aus dem Kreis Oldenburg. Zwischen Wildeshausen und Habstedt. Hier hat es einen Unfall auf der Wildeshauser Straße gegeben. Fahrt da bitte vorsichtig.
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5: Sie blitzen auf der B75 zwischen Bremen-Huchting und Grolland, auf der B210 Richtung Schortens, auf der B437 in Schweiburg stehen Sie, dann in Konrebersweg im Franeker-Weg stehen Sie, in Großholum in der Großholumer Dorfstraße, in Jader-Altendeich in der Jaderstraße, in Schirum in der Schirumer Straße bei der Bushaltestelle, in Simonswolde in der Oldersumer Straße, in Tungeln in der Oldenburger Straße am Ortsausgang Richtung Wadenburg und in Wilhelmshaven in der Preußenstraße. Habt ihr noch weitere Stausblitzer oder Störungen gesehen, dann könnt ihr sie gerne melden, telefonisch oder per WhatsApp an die Nordseewelle Hotline 04931 97 3000.
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5: Die nächste Fähre von Baltrum nach Nesmasil fährt um 18.30 Uhr. Der Feierabend rückt langsam näher und damit die Zeit schnell umgeht, habe ich jetzt DJ Tonka, Stefanie Heinzmann, Leona Lewis und Samba für euch. Ich bin Eileen. Moin!

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Hier ist die Nordseewelle Feierabendshow mit mir, Eileen. Und Shabusi landet vor 2 Jahren mit A Bar Song Tipsy einen echten Welthit. Jetzt schlägt der US-Amerikaner ein neues Kapitel auf. Mit seiner neuen Single Born to Die geht's musikalisch in den Wilden Westen. Der Song erzählt eine Geschichte von Liebe, Rache und tragischen Entscheidungen und war der erste Vorgeschmack auf sein inzwischen erschienenes Konzeptalbum The Outlaw Cherry Lee und Other Western Tales. Das Album erzählt eine durchgehende Western-Geschichte und verbindet Country, American, Hip-Hop und Pop zu einem filmischen Musikerlebnis. Ich habe jetzt Born to Die von Shabusi für euch.

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9: Langsam zieht es ein bisschen bei uns weiterhin zu, aber gerade so im Inland ist es noch ein bisschen wechselhaft mit Sonnenschein. Aktuell messen wir 19 Grad in Tettens, 18 Grad auf Langeoog, 20 Grad in Holtland, 21 Grad in Hude und in Delmenhorst. Der Nordseewelle 3-Tage-Trend. Morgen haben wir erst Regen, dann kommt aber die Sonne etwas raus bei maximal 18 Grad. Am Donnerstag und Freitag überwiegend bewölkt bei maximal 20 Grad.
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10: Ich bin Sönke Röhling. Schönen guten Tag.
11: Vor den deutschen Küsten boomt die Offshore-Windenergie. Über 10 Gigawatt können die Windkraftwerke in Nord- und Ostsee mittlerweile produzieren. Die magische Marke wurde im ersten Halbjahr geknackt, heißt es vom Branchenverband Windenergie Offshore. Jana Klonikowski berichtet.
12: Damit könnte man theoretisch 7 bis 10 Millionen durchschnittliche Haushalte mit Strom versorgen. Allerdings, der Hype lässt nach. Auf die jüngsten Ausschreibungen für neue Anlagen wurden erstmals keine Gebote abgegeben, heißt es. Der Verband fordert daher die Politik auf, nachzusteuern, damit der Offshore-Windkraftausbau nicht abgewürgt wird.
11: In Ölsdorf ist letzte Woche ein Schaf gestohlen und dann neben der Weide gegrillt worden. Am Sonntag fanden die Besitzer nur noch die Überreste ein paar hundert Meter von der Weide in der südlichen Feldmark entfernt. Im Verdacht steht ein 23-jähriger Mann. Unklar ist noch, ob weitere Menschen beteiligt waren. Große Aufregung in der Nacht in einem Alten- und Pflegeheim in Dornum im Landkreis Aurich. Dort ging um 0.40 Uhr der Feueralarm los. Als die Feuerwehr eintraf, konnte jedoch schnell Entwarnung gegeben werden. Ein Feuermelder hatte wegen eines Defekts ausgelöst. Ein Servicetechniker konnte die Anlage zurücksetzen. Nach rund 1,5 Stunden konnte die Feuerwehr abrücken und die Bewohner zurück in ihre Betten.
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9: Besser ankommen mit dem besten Verkehrsservice. Die A28 Bremen Richtung Leer zwischen Oldenburg-Marschweg und dem Dreieck Oldenburg-West. 2 Kilometer stockender Verkehr, 5 Minuten plus. Dann die A28 Oldenburg Richtung Leer in Höhe Leer-Ost. Hier liegen noch Metallteile auf der Fahrbahn. Fahrt da vorsichtig. Dann die A29 Ahlhorner Heide Richtung Wilhelmshaven zwischen dem Kreuz Oldenburg-Ost und Oldenburg-Umstede. 2 Kilometer stockender Münchner Verkehr 4 Minuten mehr. Dann nochmal die A29 Wilhelmshaven Richtung Oldenburg zwischen dem Kreis Oldenburg-Nord und Oldenburg-Hafen 2 Kilometer stocken, 5 Minuten mehr. Dann die B211 Meerkirchen, Braker Chaussee zwischen Niederhörn und der A293, dichter Verkehr 20 Minuten plus. Und dann noch Meldung aus dem Kreis Oldenburg zwischen Wildeshausen und Habstedt. Hier hat es einen Unfall auf der Wildeshauser Straße gegeben. Wenn ihr könnt, umfahrt das Ganze.
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9: Es wird geblitzt auf der B75 zwischen Bremen-Huchting und Grolland. Auf der B210 stehen sie Richtung Schortens. Hier sind 80 erlaubt. Auf der B437 in Schweiburg. In Konrebersweg, im Franekerweg stehen sie. Dann noch in Großholum in der Großholumer Dorfstraße. In Jader-Altendeich in der Jaderstraße. In Petersfehn in der Dorfstraße. In Schierum in der Schierumer Straße bei der Bushaltestelle. In Tungeln in der Oldenburger Straße am Ortsausgang Richtung Wadenburg. Und in Wilhelmshaven in der Preußenstraße. Habt ihr noch weitere Staus, Blitzer oder Störungen gesehen, dann könnt ihr sie gerne melden. Einfach per WhatsApp an die Nordseewelle Hotline 04931 97 3000.
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9: Und die nächste Fähre von Neuharlinger Siel nach Spiekeroog fährt um 17.45 Uhr. Kommt gut über. Die WM ist vorbei und was jetzt? Also wenn ihr nicht wisst, wie ihr den Fußballentzug schafft, dann hat Kollege Ronny gleich ein paar Tipps. Hier aber erstmal Alex Warren mit Fever Dream. Ich bin Eileen. Moin!

0: Irgendwie hatte ich mich fast täglich an Fußball gewöhnt, aber so schlimm ist bei mir persönlich der WM-Entzug jetzt nicht. Aber andere leiden vielleicht doch. Hier ist die Nordseewelle Feierabendshow mit mir, Eileen. Und nach der WM ist vor den nächsten Sportereignissen Kollege Thomas aus der Sportredaktion. Was ist denn so los?
1: Ja, noch läuft ja die Tour de France bis zum kommenden Wochenende und für Sportfans definitiv das Richtige sind die Finals von Donnerstag bis Sonntag. Bei dem Multisport-Event in Hannover werden hunderte deutsche Meisterschaften ausgetragen in ganz verschiedenen Sportarten. In der Leichtathletik, beim Schwimmen, Stabhochsprung, Beachvolleyball oder 3x3-Basketball. Das nationale Mini-Olympia wird von ARD und ZDF übertragen.
0: Und für alle, die nicht genug vom Fußball bekommen, geht's auch weiter.
1: Ja, da fallen mir vor allem Testspiele ein. Die Bundesliga-Mannschaften haben ja schon wieder angefangen mit dem Training und manche der Vorbereitungsspiele werden übertragen von den einzelnen Clubs, zum Beispiel auf YouTube. DAZN zeigt einige Testspiele der Premier League, etwa von Liverpool, Manchester City oder Chelsea London. Die dritte Liga geht dann schon in rund 2,5 Wochen los und um den ersten Pokal geht's am 22. August im Supercup. Bayern trifft da auf Borussia Dortmund.
0: Und in 2 Jahren ist ja dann auch schon wieder die EM in England.

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10: Es ist bei uns im Nordwesten recht wechselhaft. Sonne und Wolken haben wir. Und von der Nordsee kommt gerade auch eine richtige Wolkenfront zu, die dann alles zuzieht. Und das bleibt dann bis über die Nacht. Aktuell messen wir 18 Grad auf Spiekeroog, 19 Grad in Münkebo und in Götens, 21 Grad in Oldenburg und in Hamburg-Stellingen. Der Nordseewelle 3-Tage-Trend. Morgen bis zum Nachmittag hin kommen immer wieder Regenschauer runter. Danach kämpft sich die Sonne aber ein bisschen durch bei maximal 18 Grad. Am Donnerstag hauptsächlich Wolken bei maximal 17 Grad und am Freitag sieht es auch so aus, grau und bewölkt bei maximal 20 Grad. Das nächste Hochwasser vor Neuharlinger See ist um 17.44 Uhr.
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11: Ich bin Imme Kasten. Schönen guten Tag. Die Deutsche Bahn will Alkohol an allen Bahnhöfen in Deutschland verbieten und so für mehr Sicherheit und Sauberkeit sorgen. Das Verbot betrifft das Trinken von Alkohol. Wer geschlossene Flaschen Bier, Wein oder auch Schnaps.
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11: Ich bin Imme Kasten. Schönen guten Tag. Die Deutsche Bahn will Alkohol an allen Bahnhöfen in Deutschland verbieten und so für mehr Sicherheit und Sauberkeit sorgen.

0: Pornografie nach unten gegangen ist, gibt es bei der Jugendpornografie ein deutliches Plus. Möglicherweise, weil immer häufiger KI für solche Bilder oder Videos genutzt wird. BKA-Präsident Holger Münch.
1: Auch ohne großes Wissen kann man aus harmlosen Aufnahmen Kinder jugendpornografische Inhalte erstellen. Und was wir auch wissen aus der Forschung ist, dass die psychischen Folgen und die emotionalen Belastungen für Betroffene bei einer solchen Form von digitaler Gewalt in ihrer Schwere vergleichbar sind mit auch direkten physischen sexualisierten Gewalterfahrungen. Also das heißt, wir müssen das sehr, sehr ernst nehmen.
0: Der Bund will weiterhin beim Rüstungskonzern KNDS einsteigen, trotz verschobenen Börsengangs. Das hat Verteidigungsminister Pistorius klargestellt. Man wolle diese Schlüsseltechnologie in deutschem Zugriff behalten. KNDS stellt unter anderem den Kampfpanzer Leopard 2 her. In Ottersberg ist ein Radfahrer bei einem Unfall schwer verletzt worden. Ein 80-jähriger Autofahrer hatte den 77-Jährigen offenbar beim Abbiegen übersehen. Nach dem Unfall verwechselte der Autofahrer dann wohl Gas und Bremse, so eine Polizeisprecherin. Er durchbrach einen Gartenzaun, touchierte einen Baum und fuhr schließlich gegen eine Hauswand. Der Autofahrer wurde laut Polizei leicht verletzt. Die Polizei sucht nun Zeugen des Unfalls. 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
4: Besser ankommen mit dem besten Verkehrsservice. Die A29 Ahlhorner Heide Richtung Wilhelmshaven. Zwischen dem Kreuz Oldenburg-Ost und Oldenburg-Umstede. 3 Kilometer stockender Verkehr, 5 Minuten mehr. Dann nochmal 5 Minuten mehr auf der A29 Wilhelmshaven Richtung Oldenburg. Zwischen dem Kreuz Oldenburg-Nord und Oldenburg-Hafen. 2 Kilometer Stau. Dann die B72 Leerer Landstraße. Zwischen Backband und Aurich-Fischsteigweg. Da ist auch dichter Verkehr, 5 Minuten. Plus. Dann nochmal die B72 zwischen Georgsheil und Aurich Sparkassenarena, dichter Verkehr, 5 Minuten mehr. Und als letzte Meldung die B211 Meerkircher Straße in Rastede zwischen Niederhörne und der A293, dichter Verkehr, 10 Minuten plus.
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4: Sie blitzen auf der B75 zwischen Bremen-Huchting und Grolland beidseitig, auf der B210 Richtung Schortens, auf der B437 in Schweiburg, in Konrebersweg im Franekerweg stehen Sie, dann in Friedrichsfehn in der Dorfstraße, in Großholum in der Großholumer Dorfstraße stehen Sie auch, dann in Jader-Altendeich in der Jaderstraße, in Schierum in der Schierumer Straße bei der Bushaltestelle, in Tungeln in der Oldenburger Straße am Ortsausgang Richtung Wadenburg und in Wilhelmshaven in der Preußenstraße. Habt ihr noch weitere Staus, Blitze oder Störungen gesehen, dann könnt ihr sie gerne melden. Einfach per WhatsApp an die Nordseewelle Hotline 04931 97 3000.
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4: Und die nächste Fähre von Wangerooge nach Halesiel fährt heute Abend um 18.30 Uhr. Kommt gut über. 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Gratis Kuchen, das gab's in Bremen in einem Park, aber so ganz gratis war der am Ende auch nicht wirklich. Der Mann hatte den Kuchen nämlich zuvor geklaut. Da war die Freude also nur kurz. Ich habe jetzt Michael Patrick Kelly mit Wonders für euch. Ich bin Eileen, moin.

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So langsam kommt bei mir der Hunger wieder auf und meine Gedanken schweifen zum Abendessen. Was darf es da heute sein? Bei mir glaube ich eher ein bisschen was Fettigeres. Ich denke da gerade so irgendwie an eine Pizza. Ihr hört die Nordseewelle Feierabendshow mit mir, Eileen. Und Pizza passt heute auch perfekt, denn es ist in den USA Junkfood Day. Viele verbinden Junkfood mit Kindheitserinnerungen und vielem mehr. Bei manchen gehört McDonald's eben einfach zum Ende des Urlaubs dazu oder auch eben die Portion Pommes im Freibad. Und ganz ehrlich, wer liebt nicht eine gute und fettige Portion Pommes oder einen richtig saftigen Burger? Und da ist es fast sogar egal, ob selbstgemacht oder von einer Fastfood-Kette. Am Ende soll es ja einfach nur schmecken. Hier geht's jetzt erstmal mit Turn the Lights Off von Kato und John weiter.

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12: Bei uns ist es heute ein bisschen wechselhafter. Aktuell haben wir überall so ein bisschen Sonnenschein, aber hauptsächlich sind auch Wolken dabei. Aktuell messen wir 18 Grad in Minsen und auf Wangerooge, 19 Grad in Berumbur, 20 Grad erst in Ritterhude und dann die 21 Grad in Bad Zwischenahn. Der Nordseewelle 3-Tage-Trend. Schauen wir auf die nächsten Tage. Ja, es wird ein bisschen grauer, würde ich mal sagen. Morgen bis zum Nachmittag hin immer wieder mal Regen dabei. Teilweise kommt aber auch die Sonne raus bei maximal 18 Grad. Am Donnerstag und Freitag Wolken haben wir den ganzen Tag über bei maximal 20 Grad. Das nächste Hochwasser vor Spiekeroog ist um 17.46 Uhr.
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13: Ich bin Sönke Röhling. Schönen guten Tag.
14: In Ottersberg ist ein Radfahrer bei einem Unfall schwer verletzt worden. Ein 80-jähriger Autofahrer hatte den 77-Jährigen offenbar beim Abbiegen übersehen. Nach dem Unfall verwechselte der Autofahrer dann wohl Gas und Bremse, so eine Polizeisprecherin. Er durchbrach einen Gartenzaun, touchierte einen Baum und fuhr schließlich gegen eine Hauswand. Der Autofahrer wurde laut Polizei leicht verletzt. Die Polizei sucht nun Zeugen des Unfalls. Vor den deutschen Küsten boomt die Offshore-Windenergie. Über 10 Gigawatt können die Windkraftwerke in Nord- und Ostsee mittlerweile produzieren. Die magische Marke wurde im ersten Halbjahr geknackt, heißt es vom Branchenverband Windenergie Offshore. Damit das auch weiter so bleibt, müsse die Politik aber nachsteuern, heißt es. Das Ausbildungs- und Simulationszentrum des Kommandos Schnelle Einsatzkräfte Sanitätsdienst Ostfriesland in Leer hat eine neue Chefin. Oberfeldarzt Jan-Hendrik Wedell hat das Kommando an Oberfeldärztin Dr. Sandra Pistor übergeben. Wedell hat die Einheit 4 Jahre lang geführt. Nun wechselt er als Hausarzt in eine Landpraxis in Friedeburg. Pistor hat sich vorgenommen, die Weiterentwicklung des Ausbildungs- und Simulationszentrums in der Evenburg-Kaserne fortzusetzen. In Wehna hat ein Mann mehrere Kisten Leergut gestohlen und sich dann mit Polizisten angelegt. Die Beamten hatten den 38-Jährigen noch in der Nähe des Marktes angetroffen und ihm das Diebesgut abgenommen. Dann beleidigte und bedrohte er sie. Er wurde in Gewahrsam genommen. Jetzt läuft gegen ihn ein Strafverfahren.
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12: Besser ankommen mit dem besten Verkehrsservice. Die A29 Allhorner Heide Richtung Wilhelmshaven zwischen dem Kreuz Oldenburg-Ost und Oldenburg-Umstede. 2 Kilometer stockender Verkehr, 5 Minuten mehr und nochmal 5 Minuten mehr auf der A29 Wilhelmshaven Richtung Oldenburg. Zwischen dem Kreuz Oldenburg-Nord und Oldenburg-Hafen ist auch dichter Verkehr.
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12: Es wird geblitzt auf der B75 zwischen Bremen-Huchting und Grolland, auf der B210 Richtung Schortens. Auf der B437 stehen sie in Schweiburg, in Konrebersweg, im Franekerweg stehen sie, dann in Friedrichsfehn in der Dorfstraße, in Großholum in der Großholumer Dorfstraße, dann in Jader-Altendeich in der Jaderstraße, in Schierum in der Schierumer Straße bei der Bushaltestelle, in Tungeln stehen sie in der Oldenburger Straße und dann noch einer in Wilhelmshaven in der Preußenstraße. Habt ihr noch weitere Staubsblitze oder Störungen gesehen, dann könnt ihr sie gerne melden. Einfach per WhatsApp an die Nordseewelle Hotline 04931 97 3000.
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12: Und die nächste Fähre von Norderney nach Norddeich fährt um 17:45. 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Mit mir, Eileen, und ich kann euch verraten, am Samstag ist eine Coverband von Ed Sheeran beim Friesenfestival. Was da noch so los ist, gleich nach dem echten Ed Sheeran mit Azizam.

0: Festival-Saison läuft und bei uns in Schillig ist dieses Wochenende das Friesenfestival. Am Freitag geht's da los und das Programm ist für die ganze Familie gestaltet. Am Wochenende sind dann auch die Friesenläufe parallel dazu. Wir schauen jetzt aber genau mit Florian Wirth vom Wangerland Tourismus aufs Musikprogramm vom Freitag.
1: Klassischerweise eröffnet beim Friesenfestival bei uns auch der Chanticleer Lickedela. Ja, dann haben wir viele tolle Musik, auch aus dem Umfeld, aus Ostfriesland, zum Beispiel die Ungesteckerten 3. Die Ungesteckerten, also die machen Unplugged-Cover-Songs von Sting, Police, Queen, alles Mögliche. Um 20.45 Uhr unser Headliner für den Freitag, das sind die Hitfluencer. Und um 1 Uhr ist dann Schluss am Freitag.
0: Ja, das klingt auf jeden Fall nach einem bunten Programm. Und am Wochenende sind dann ja auch die Läufe. Ihr zeichnet auch Läufer aus mit Sonderpreisen. Was für lustige Preise gibt's denn da?
1: Ja, es gibt auch einen, weiß ich nicht, das ist ein verrückter Preis. Es kam uns irgendwann mal in den Sinn. Weil wenn die Menschen nach 5 Kilometern durch den Watt laufen und vielleicht sogar ein weißes T-Shirt anhaben, da ist gar nichts mehr weiß. Und das muss gewaschen werden. Deswegen haben wir irgendwann so einen Platz ausgekonnt, der dreckigste Läufer oder dreckigste Läuferin. So, und da gibt's einige, aber letztes Jahr hatten wir jemanden, die sah, also wirklich, also war sehr schmutzig. Es gab so eine sehr große Packung Waschpulver als Sonderpreis und kam auch gut an, hat viel Spaß gemacht.
0: Das verstehe ich. Ich bin mal gespannt, was es dieses Jahr so gibt und wie dreckig die Läufer diesmal werden. Stand jetzt sieht ja das Wetter für die Läufer am Samstag auch richtig gut aus. Nicht zu warm und kein Regen.

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10: Bei uns im Nordwesten ist es eher bedeckt, gerade stellenweise schaut aber noch ein ganz bisschen die Sonne raus. Aktuell haben wir noch 18 Grad auf Norderney und in Emden, 19 Grad in Zetel, 20 Grad in Wiefelstede und 21 Grad in Hamburg. Der Nordseewelle 3-Tage-Trend. Morgen bis zum Nachmittag sind immer wieder Regenschauer dabei. Teilweise kommt aber auch nochmal die Sonne raus bei maximal 18 Grad. Am Donnerstag und Freitag bleibt es überwiegend bewölkt bei maximal 20 Grad. Das nächste Niedrigwasser vor Jüst ist um 23:41 Uhr.
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11: Ich bin Imme Kasten. Schönen guten Abend. Am Bahnhof Alkohol trinken, das ist in Zukunft tabu. Die Deutsche Bahn will bis Mitte Oktober so ein Verbot an allen Bahnhöfen in Deutschland verhängen. So soll für mehr Sicherheit und auch Sauberkeit gesorgt werden. Die Gewerkschaft der Polizei fürchtet, dass ein Alkoholverbot nicht ausreichend kontrolliert werden kann. Innenminister Dobrindt sagt dazu:
12: Ich verstehe, dass die Frage der Durchsetzung eine problematische ist, aber ich verstehe das Anliegen auch, dass man mit dem Thema Alkohol an den Bahnhöfen möglicherweise etwas, was auch an Aggressionspotenzialen da vorhanden ist, reduzieren kann oder glaubt, dass man das reduzieren könnte.
11: Vor allem Mädchen sind die Opfer und Männer die Tatverdächtigen. Die Zahl der Fälle von sexuellem Missbrauch an Kindern und Jugendlichen bundesweit ist gestiegen. Anne Brauer mit den Einzelheiten.
13: Ja, und zwar auf gut 18.300 Fälle letztes Jahr. Die Dunkelziffer dürfte allerdings noch sehr viel höher sein. In der Mehrzahl der Fälle kannten sich Täter und Opfer schon vor dem Missbrauch. Zurückgegangen sind die Fälle von Kindern.
11: Die Zahl der Fälle von sexuellem Missbrauch an Kindern und Jugendlichen bundesweit ist gestiegen. Anne Brauer mit den Einzelheiten.
13: Ja, und zwar auf gut 18.300 Fälle letztes Jahr. Die Dunkelziffer dürfte allerdings noch sehr viel höher sein. In der Mehrzahl

0: EU unvereinbar. Deutschland bleibt weltweit das größte Hopfenanbauland. Laut Barth Haas wächst die Bierzutat hier auf einer Fläche so groß wie rund 26.000 Fußballfelder. Obwohl die Fläche schrumpft, gibt es mehr Hopfen als Brauereien brauchen. 2025 fiel die Bierproduktion erstmals unter 80 Millionen Hektoliter. 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
2: Besser ankommen mit dem besten Verkehrsservice. Die A28 Oldenburg Richtung Leer im Bereich der Anschlussstelle Neunkruge. Hier steht ein defektes Fahrzeug. Und dann nochmal die 28 Bremen Richtung Oldenburg zwischen Delmenhorst Adelheide und Delmenhorst Deichhorst. Hier steht auch ein defektes Fahrzeug. Fahrt da bitte vorsichtig.
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2: Es wird geblitzt auf der B75 zwischen Bremen-Huchting und Grolland, auf der B437 in Schweiburg, in Konrebersweg im Franeker-Weg stehen sie, in Friedrichsfehn in der Dorfstraße, in Jader-Altendeich in der Jaderstraße, in Schirum in der Schirumer Straße bei der Bushaltestelle, in Tungeln in der Oldenburger Straße am Ortsausgang Richtung Wadenburg stehen sie auch noch. Habt ihr noch weitere Stausblitze oder Störungen gesehen, dann könnt ihr sie gerne melden, einfach per WhatsApp an die Nordseewelle Hotline 04931 97 3000. Und noch ein kurzer Blick auf die Fähren. Die nächste Fähre von Spiekeroog nach Neuharlingersiel fährt um 19 Uhr. Kommt gut über. Musiker Tiësto hat auch schon bei den Sommerhits weltweit immer wieder mitgemischt. In Deutschland sind wir aktuell noch auf der Suche nach dem Sommerhit für 2026. Zwei Kandidaten gibt es aber schon, unter anderem von Shireen David. Mehr gleich dazu. Erstmal hier Tiësto mit Lay Low, ich bin Eileen.

0: Der Sommer läuft, doch ein eindeutiger Sommerhit des Jahres lässt noch auf sich warten. Letztes Jahr war es ja Golden von Hunter X. Ein Kandidat für dieses Jahr ist Gut genug von Kitschkrieg, Blumengarten und Shireen David. Und der klingt so.
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Der Song ging international viral und im Juni stand er 2 Wochen an der Spitze der deutschen Charts. Doch auch Shakira und Burna Boy mit Die Die sind im Rennen.

0: sowie mehrere sommerliche Hausnummern mischen auch im Rennen mit. Kollege Thomas, wie gut stehen denn die Chancen, dass Gut genug tatsächlich der Sommerhit des Jahres wird?
1: Ja, Gut genug gehört nach Einschätzung der GfK definitiv zur engen Auswahl. Der Song ist ein echter Ohrwurm, stand im Juni 2 Wochen auf Platz 1 der deutschen Charts, ging vor allem in den USA viral wegen eines Textverhörers. Die Amerikaner verstehen dann nämlich nicht, du bist gut genug, sondern du bist gut Kanu, also völlig sinnfreie Kunstwörter. Inzwischen ist allerdings Die Die von Shakira und Burna Boy vorbeigezogen und hält sich seit 3 Wochen an der Spitze. Dazu kommt der Auftritt der beiden bei der Halbzeitshow des WM-Finales. Der Song hat also gerade ordentlich Rückenwind.
0: Ja, dann schauen wir mal. Tatsächlich kann die Entscheidung für den Sommerhit 2026 erst im August fallen. Es kann also sein, dass wir den Sommerhit für dieses Jahr noch gar nicht kennen und der erst rauskommt.

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1: Bei uns im Nordwesten zieht es jetzt gerade komplett zu. Stellenweise guckt aber gerade auch noch die Sonne raus. Aktuell messen wir noch 18 Grad auf Borkum und in Wilhelmshaven. 19 Grad sind es in Aurich und 20 Grad in Edewecht und 22 Grad in Bremen. Der Nordseewelle 3-Tage-Trend. Morgen bis zum Nachmittag sind immer wieder Schauer dabei. Stellenweise kämpft sich aber auch die Sonne durch bei maximal 18 Grad. Am Donnerstag und Freitag bleibt es überwiegend bewölkt bei maximal 20 Grad. Das nächste Hochwasser vor Wilhelmshaven ist um 18.49 Uhr.
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1: Besser ankommen mit dem besten Verkehrsservice. Die R29 Alochner Heide Richtung Wilhelmshaven zwischen dem Kreuz Oldenburg-Ost und Oldenburg-Umstede. 2 Kilometer stockender Verkehr, ungefähr 5 Minuten braucht ihr mehr.
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1: Es wird geblitzt auf der B75 zwischen Bremen-Huchting und Grolland, auf der B437 in Schweiburg, in Konrebersweg im Franeker-Weg stehen sie, in Friedrichsfehn in der Dorfstraße, in Jader-Altendeich in der Jaderstraße, in Schierum in der Schierumer Straße bei der Bushaltestelle und dann in Tungeln in der Oldenburger Straße am Ortsausgang Richtung Wadenburg. Habt ihr noch weitere Stausblitzer oder Störungen gesehen, dann könnt ihr sie gerne melden, einfach per WhatsApp an die Nordseewelle Hotline 0493197 3000. Mit mir Eileen, moin. Ich hoffe, ihr seid schon im Feierabend. Wenn nicht, bringe ich euch jetzt mit Mr. President Leonie und Callum Scott, Lady Gaga und Kamrat den Feierabend näher. Moin!

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Coco Jumbo von Mr. President hier in der Nordseewelle Feierabendshow. Ich bin Eileen, moin, und wir hören uns dann morgen wieder. Und ich hätte nicht damit gerechnet, dass irgendwann mal Jazz mit Pop gemischt irgendwann in den Charts läuft oder auch bei uns hier bei Nordseewelle. Ich habe Ray mit Where's My Husband für euch, und wir hören uns dann morgen ab 2 wieder.

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9: Ich bin Imme Kasten. Schönen guten Abend. Vor allem Mädchen sind die Opfer und Männer die Tatverdächtigen. Die Zahl der registrierten Fälle von sexuellem Missbrauch an Minderjährigen ist gestiegen. Im vergangenen Jahr waren es gut 18.300. Während die Fallzahlen bei Kinderpornografie nach unten gegangen ist, gibt es bei der Jugendpornografie ein deutliches Plus. Möglicherweise, weil immer häufiger KI für solche Bilder oder Videos genutzt wird. BKA-Präsident Holger Münch.
10: Auch ohne großes Wissen kann man aus harmlosen Aufnahmen Kinder-, Jugendpornografische Inhalte erstellen. Und was wir auch wissen aus der Forschung ist, dass die psychischen Folgen und die emotionalen Belastungen für Betroffene bei einer solchen Form von digitaler Gewalt in ihrer Schwere vergleichbar sind mit auch direkten physischen sexualisierten Gewalterfahrungen. Also das heißt, wir müssen das sehr, sehr ernst nehmen.
9: Der mutmaßliche Todesschütze von Stade ist tot. Laut niedersächsischem Justizministerium beging der Mann im Gefängnis Suizid. Hinweise auf ein Fremdverschulden gibt es nicht. Er wurde verdächtigt, 6 Menschen in einer Jugendhilfeeinrichtung in Stade erschossen zu haben. Hintergrund war wohl ein Sorgerechtsstreit. Die Deutsche Bahn will Alkohol an allen Bahnhöfen in Deutschland verbieten und so für mehr Sicherheit und Sauberkeit sorgen. Das Verbot betrifft das Trinken von Alkohol. Wer geschlossene Flaschen Bier, Wein oder auch Schnaps dabei hat, muss nicht mit Konsequenzen rechnen. Und auch das Trinken in Bahnhofsrestaurants bleibt erlaubt. Die Gewerkschaft der Polizei findet die Pläne grundsätzlich gut, hat aber Zweifel, ob es genug Personal gibt, um das Ganze auch zu kontrollieren. Drama um Florian Lipowitz bei der Tour de France. Der deutsche Hoffnungsträger ist beim Einzelzeitfahren schwer gestürzt und muss aufgeben. Es ist bereits das zweite Aus eines Topfahrers. Am Sonntag war der zweifache dänische Toursieger Jonas Vingegaard nach einem Sturz verletzt ausgeschieden. 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
2: Ich bin Imme Kasten. Schönen guten Abend. Vor allem Mädchen sind die Opfer und Männer die Tatverdächtigen. Die Zahl der registrierten Fälle von sexuellem Missbrauch an Minderjährigen ist gestiegen. Im vergangenen Jahr waren es gut 18.300. Während die Fallzahlen bei Kinderpornografie nach unten gegangen ist, gibt es bei der Jugendpornografie ein deutliches Plus. Möglicherweise, weil immer häufiger KI für solche Bilder oder Videos genutzt wird. BKA-Präsident Holger Münch.
3: Auch ohne großes Wissen kann man aus harmlosen Aufnahmen Kinder-, Jugendpornografische Inhalte erstellen. Und was wir auch wissen aus der Forschung ist, dass die psychischen Folgen und die emotionalen Belastungen für Betroffene bei einer solchen Form von digitaler Gewalt in ihrer Schwere vergleichbar sind mit auch direkten physischen sexualisierten Gewalterfahrungen. Also das heißt, wir müssen das sehr, sehr ernst nehmen.
2: Der mutmaßliche Todesschütze von Stade ist tot. Laut niedersächsischem Justizministerium beging der Mann im Gefängnis Suizid. Hinweise auf ein Fremdverschulden gibt es nicht. Er wurde verdächtigt, 6 Menschen in einer Jugendhilfeeinrichtung in Stade erschossen zu haben. Hintergrund war wohl ein Sorgerechtsstreit. Die Deutsche Bahn will Alkohol an allen Bahnhöfen in Deutschland verbieten und so für mehr Sicherheit und Sauberkeit sorgen. Das Verbot betrifft das Trinken von Alkohol. Wer geschlossene Flaschen Bier, Wein oder auch Schnaps dabei hat, muss nicht mit Konsequenzen rechnen. Und auch das Trinken in Bahnhofsrestaurants bleibt erlaubt. Die Gewerkschaft der Polizei findet die Pläne grundsätzlich gut, hat aber Zweifel, ob es genug Personal gibt, um das Ganze auch zu kontrollieren. Drama um Florian Lipowitz bei der Tour de France. Der deutsche Hoffnungsträger ist beim Einzelzeitfahren schwer gestürzt und muss aufgeben. Es ist bereits das zweite Aus eines Topfahrers. Am Sonntag war der zweifache dänische Toursieger Jonas Vingegaard nach einem Sturz verletzt ausgeschieden. 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
1: Ich bin Imme Kasten. Schönen guten Abend. An allen deutschen Bahnhöfen soll Alkohol verboten werden. Laut Deutscher Bahn soll das für mehr Sicherheit sorgen. Hintergrund ist auch der Fall von letzter Woche, als ein Zugbegleiter im Streit mit einem betrunkenen Fahrgast aus einem fahrenden Zug gestürzt war. Bahnsprecherin Anja Bröker sagt im Ersten:
2: Wir erfahren immer wieder von Reisenden den Wunsch, dass sie sich an Bahnhöfen sicherer fühlen wollen. Aber auch Kommunen drängen da drauf. Und wir wollen ja auch unsere eigenen Mitarbeitenden schützen. Nicht zuletzt die Vorfälle der vergangenen Woche haben gezeigt, dass Alkohol zu Konflikten führt, zu Belästigung, zu Gewalt. Und damit wollen wir jetzt Schluss machen.
1: Vor allem Mädchen sind die Opfer und Männer die Tatverdächtigen. Die Zahl der Fälle von sexuellem Missbrauch an Kindern und Jugendlichen ist gestiegen auf gut 18.300 bundesweit im vergangenen Jahr. Die Dunkelziffer dürfte deutlich höher sein. Meist kannten sich Täter und Opfer schon vor dem Missbrauch. Jens Spahns Vaterschaft hat nicht nur die Debatte über moralische Doppelstandards entfacht, sondern auch über die Frage, ob die Leihmutterschaft in Deutschland erlaubt werden soll. Die CDU wird bei ihrem Nein bleiben, ist sich Bundesfamilienministerin Prien sicher. Die Leihmutterschaft sei mit dem Werteverständnis der Partei unvereinbar. Prien sagte dem Portal The Pioneer:
3: Natürlich mag es die ein oder andere Frau geben, die solche Entscheidungen dann selbstbestimmt trifft. Aber empirisch kann man schon sagen, da gibt es eine große Gefahr, dass Frauen hier zu Objekten gemacht werden und dass das eine Ausbeutung ist, die einfach ethisch nicht vertretbar ist.
1: Der Bund will weiterhin beim Rüstungskonzern KNDS einsteigen, trotz verschobenen Börsengangs. Das hat Verteidigungsminister Pistorius klargestellt. Man wolle diese Schlüsseltechnologie in deutschem Zugriff behalten. KNDS stellt unter anderem den Kampfpanzer Leopard 2 her. Drama um Florian Lipowitz bei der Tour de France. Der deutsche Hoffnungsträger ist beim Einzelzeitfahren schwer gestürzt und muss aufgeben. Es ist bereits das zweite Aus eines Topfahrers. Am Sonntag war der zweifache dänische Toursieger Jonas Vingegaard nach einem Sturz verletzt ausgeschieden. 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
1: Ich bin Finn Riebesel-Freundlieb. Schönen guten Abend. Frankreich hat als erstes EU-Land ein Social-Media-Verbot für unter 15-Jährige beschlossen. Nach dem Senat hat am Abend auch die Nationalversammlung in Paris für das Gesetz gestimmt. Gisa Weber mit den Einzelheiten.
2: Ab dem 1. September, also direkt nach den Sommerferien, soll das Verbot in Frankreich für neue Social-Media-Konten gelten. Accounts von unter 15-Jährigen, die schon existieren, werden bis Anfang nächsten Jahres deaktiviert. Plattformen wie Instagram und Snapchat müssen das Alter ihrer Nutzer also künftig überprüfen. Ziel soll sein, Kinder und Jugendliche zum Beispiel vor Cybermobbing zu schützen. Auch in Deutschland wird immer wieder über ein Social-Media-Verbot für Minderjährige diskutiert.
1: Die Deutsche Bahn plant ein Alkoholverbot an allen 5.400 deutschen Bahnhöfen. Es soll bis Mitte Oktober eingeführt werden und dafür sorgen, dass die Bahnhöfe sicherer und sauberer werden. Die Gewerkschaft der Polizei ist zwar grundsätzlich für so ein Verbot und fordert auch, das Trinken in Zügen zu verbieten. Gleichzeitig ist sie aber skeptisch, wie das überhaupt durchgesetzt werden soll. GdP-Vize Alexander Peutz sagte bei NTV.
3: Wer soll es kontrollieren? Wir haben Überstunden, wir haben Krankheitssituationen in der Polizei, wir haben ein Personaldefizit. Hier muss natürlich eine konsequente Umsetzung auch dieses Alkoholverbots erfolgen. Dafür brauchen wir aber definitiv mehr Personal bei der Bundespolizei.
1: Vor allem Mädchen sind die Opfer und Männer die Tatverdächtigen. Die Zahl der Fälle von sexuellem Missbrauch an Kindern und Jugendlichen ist gestiegen. Auf gut 18.300 bundesweit letztes Jahr. Die Dunkelziffer dürfte deutlich höher sein. Meist kannten sich Täter und Opfer schon vor dem Missbrauch. Der mutmaßliche Todesschütze von Stade ist tot. Laut niedersächsischem Justizministerium beging der Mann im Gefängnis Suizid. Hinweise auf ein Fremdverschulden gibt es nicht. Er wurde verdächtigt, 6 Menschen in einer Jugendhilfeeinrichtung in Stade erschossen zu haben. Hintergrund war wohl ein Sorgerechtsstreit. Drama um Florian Lippowitz bei der Tour de France. Der deutsche Hoffnungsträger ist beim Einzelzeitfahren schwer gestürzt und musste verletzt aufgeben. Es ist bereits das zweite Aus eines Topfahrers. Am Sonntag war der zweifache dänische Toursieger Jonas Vingegaard nach einem Sturz verletzt ausgeschieden. 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
1: Ich bin Finn Riebesell, Freund Lieb. Schönen guten Abend. Am Bahnhof Alkohol trinken, das ist in Zukunft tabu. Die Bahn will bis Mitte Oktober so ein Verbot an allen Bahnhöfen in Deutschland verhängen. So soll für mehr Sicherheit und auch Sauberkeit gesorgt werden. Die Gewerkschaft der Polizei befürchtet, dass ein Alkoholverbot nicht ausreichend kontrolliert werden kann. Bundesinnenminister Dobrindt sagte dazu:
2: Ich verstehe, dass die Frage der Durchsetzung eine problematische ist, aber ich verstehe das Anliegen auch, dass man mit dem Thema Alkohol an den Bahnhöfen möglicherweise etwas, was auch an Aggressionspotenzialen da vorhanden ist, reduzieren kann oder glaubt, dass man das reduzieren könnte.
1: In Deutschland gibt es immer mehr Fälle von sexuellem Missbrauch an Kindern und Jugendlichen. Über 18.000 zählten die Behörden letztes Jahr. Die Dunkelziffer ist wohl noch deutlich größer, denn für Betroffene ist es sehr schwer, darüber zu sprechen. Tanja von Bodelschwing von der Beratungsstelle Nina sagte im ZDF:
3: Viele Betroffene haben das Gefühl, sie haben irgendwie vielleicht auch eine Mitschuld. Wir haben große Angst, was eigentlich passiert, wenn sie darüber sprechen. Was passiert dann mit den Tatpersonen, wenn das mein eigener Vater ist? Was passiert dann mit mir? Was passiert mit meiner Familie? Und dazu kommt, dass man es auch erstmal erkennen muss. Wenn man groß wird in einer Familie, wo das, ich sag mal, vielleicht sogar an der Tagesordnung ist oder sehr normal, dann muss man erstmal erkennen und verstehen, was einem da passiert.
1: Frankreich hat als erstes EU-Land ein Social-Media-Verbot für unter 15-Jährige beschlossen. Nach dem Senat hat am Abend auch die Nationalversammlung in Paris für das Gesetz gestimmt. Das Ganze gilt für neue Konten ab dem 1. September. Ziel soll sein, Kinder und Jugendliche zum Beispiel vor Cybermobbing zu schützen. Die Deutschlandpläne des italienischen Zugunternehmens Italo werden konkreter. Der Konzern hat jetzt knapp 30 Schnellzüge im Wert von 3 Milliarden Euro bei Siemens bestellt. Italo will der Deutschen Bahn ab 2028 Konkurrenz machen. Es geht unter anderem um die Fernverkehrsstrecke München-Berlin-Hamburg. Die FIFA ermittelt gegen Argentinien. Grund sind die hässlichen Szenen beim verlorenen WM-Finale. Mehrere argentinische Spieler waren nach Abpfiff auf ihre Gegner aus Spanien losgegangen. Gegen wen alles genau ermittelt wird, sagte die FIFA nicht. 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
1: Ich bin Finn Riebesel-Freundlieb. Schönen guten Abend. Immer mehr Kinder und Jugendliche werden Opfer von sexuellem Missbrauch. Die Zahl der Fälle ist bundesweit gestiegen. Letztes Jahr waren es gut 18.300. Die Dunkelziffer dürfte aber noch sehr viel höher sein. Straftaten gibt es auch immer öfter online. Beim Cyber-Grooming etwa geben sich Täter als Gleichaltrige aus und bringen Minderjährige unter anderem dazu, ihnen intime Fotos zu schicken. Kerstin Klaus ist die Missbrauchsbeauftragte der Bundesregierung. Sie sagt:
2: Junge Menschen brauchen flächendeckend niedrigschwellige Beratungsstrukturen vor Ort, aber eben auch digital. Und Hilfe muss jederzeit, Tag und Nacht möglich sein, weil digitale Endgeräte in den Kinderzimmern letztlich immer wieder zu Tatwerkzeugen von Tätern werden.
1: An allen deutschen Bahnhöfen soll Alkohol verboten werden. Laut Deutscher Bahn soll das für mehr Sicherheit sorgen. Hintergrund ist auch ein Fall von letzter Woche, als ein Zugbegleiter im Streit mit einem betrunkenen Fahrgast aus einem fahrenden Zug gestürzt war. Bahnsprecherin Anja Brücker im Ersten.
3: Wir erfahren immer wieder von Reisenden den Wunsch, dass sie sich an Bahnhöfen sicherer fühlen wollen. Aber auch Kommunen drängen da drauf. Und wir wollen ja auch unsere eigenen Mitarbeitenden schützen. Nicht zuletzt die Vorfälle der vergangenen Woche haben gezeigt, dass Alkohol zu Konflikten führt, zu Belästigung, zu Gewalt. Und damit wollen wir jetzt Schluss machen.
1: Beim Heizungstausch gibt es ab sofort neue Regeln, was die Förderung angeht. Wer eine Wärmepumpe oder eine andere klimafreundliche Heizung einbauen will, bekommt meist weniger Geld dazu. Nur bei Haushalten mit geringem Einkommen steigen die Fördersätze. Laut Bundeswirtschaftsministerium soll die Förderung so zielgerichteter zum Einsatz kommen. Und gleichzeitig soll angesichts der knappen Kassen auch Geld gespart werden. Frankreich macht ernst. Für Kinder und Jugendliche unter 15 ist Social Media dort bald komplett verboten. Das hat das Parlament beschlossen. Ab dem 1. September soll das Verbot für neue Social-Media-Konten gelten. Accounts von unter 15-Jährigen, die schon existieren, werden bis Anfang nächsten Jahres deaktiviert. Ziel soll sein, Kinder und Jugendliche zum Beispiel vor Cybermobbing zu schützen. Auch Deutschland diskutiert über neue Regeln bei Instagram und Co. 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
1: Ich bin Finn Riebesel, Freundlieb. Frankreich hat als erstes EU-Land ein Social-Media-Verbot für unter 15-Jährige beschlossen. Nach dem Senat hat am Abend auch die Nationalversammlung in Paris für das Gesetz gestimmt. Gisa Weber mit den Einzelheiten.
2: Ab dem 1. September, also direkt nach den Sommerferien, soll das Verbot in Frankreich für neue Social-Media-Konten gelten. Accounts von unter 15-Jährigen, die schon existieren, werden bis Anfang nächsten Jahres deaktiviert. Plattformen wie Instagram und Snapchat müssen das Alter ihrer Nutzer also künftig überprüfen. Ziel soll sein, Kinder und Jugendliche zum Beispiel vor Cybermobbing zu schützen. Auch in Deutschland wird immer wieder über ein Social-Media-Verbot für Minderjährige diskutiert.
1: Vor allem Mädchen sind die Opfer und Männer die Tatverdächtigen. Die Zahl der Fälle von sexuellem Missbrauch an Minderjährigen ist gestiegen. Letztes Jahr waren es gut 18.300. Während die Fallzahlen bei Kinderpornografie nach unten gegangen sind, gibt es bei der Jugendpornografie ein deutliches Plus. Möglicherweise, weil immer häufiger KI für solche Bilder und Videos genutzt wird. BKA-Präsident Holger Münch.
3: Auch ohne großes Wissen kann man aus harmlosen Aufnahmen Kinder-, Jugendpornografische Inhalte erstellen. Und was wir auch wissen aus der Forschung ist, dass die psychischen Folgen und die emotionalen Belastungen für Betroffene bei einer solchen Form von digitaler Gewalt in ihrer Schwere vergleichbar sind mit auch direkten physischen sexualisierten Gewalterfahrungen. Also das heißt, wir müssen das sehr, sehr ernst nehmen.
1: Die Deutsche Bahn plant ein Alkoholverbot an allen 5.400 deutschen Bahnhöfen. Es soll bis Mitte Oktober eingeführt werden. Die Gewerkschaft der Polizei ist zwar grundsätzlich für so ein Verbot, gleichzeitig ist sie aber skeptisch, wie das überhaupt durchgesetzt werden soll. Der mutmaßliche Todesschütze von Stade hat sich das Leben genommen. Der 45-Jährige beging laut Justizministerium in der U-Haft Suizid. Hinweise auf Fremdverschulden gibt es nicht. Er soll vor 3 Wochen in einer Jugendhilfeeinrichtung 6 Menschen erschossen haben. Hintergrund war wohl ein Sorgerechtsstreit. Drama um Florian Lippowitz bei der Tour de France. Der deutsche Hoffnungsträger ist beim Einzelzeitfahren schwer gestürzt und musste verletzt aufgeben. Es ist bereits das 2. Aus eines Topfahrers. Am Sonntag war der 2-fache dänische Toursieger Jonas Vingegaard nach einem Sturz verletzt ausgeschieden. 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
1: Ich bin Finn Riebe, sehr freundlieb. Die Bahn will Alkohol an allen Bahnhöfen in Deutschland verbieten und so für mehr Sicherheit und auch Sauberkeit sorgen. Das Verbot betrifft das Trinken von Alkohol. Wer geschlossene Flaschen Bier, Wein oder Schnaps dabei hat, muss nicht mit Konsequenzen rechnen. Und auch das Trinken in Bahnhofsrestaurants bleibt erlaubt. Die Gewerkschaft der Polizei findet die Pläne grundsätzlich gut, hat aber Zweifel, ob es genug Personal gibt, um das Ganze auch zu kontrollieren. Vor allem Mädchen sind die Opfer und Männer die Tatverdächtigen. Die Zahl der Fälle von sexuellem Missbrauch an Kindern und Jugendlichen ist bundesweit gestiegen. Anne Brauer.
2: Ja, und zwar auf gut 18.300 Fälle letztes Jahr. Die Dunkelziffer dürfte allerdings noch sehr viel höher sein. In der Mehrzahl der Fälle kannten sich Täter und Opfer schon vor dem Missbrauch. Zurückgegangen sind die Fälle von Kinderpornografie, deutlich angestiegen dagegen die von Jugendpornografie. Möglicherweise, weil immer häufiger KI für solche Bilder oder Videos genutzt wird. In diesem Bereich sind übrigens die meisten Tatverdächtigen selbst noch minderjährig.
1: Frankreich macht ernst. Für Kinder und Jugendliche unter 15 ist Social Media dort bald komplett verboten. Das hat das Parlament beschlossen. Ab dem 1. September soll das Verbot für neue Social Media Konten gelten. Accounts von unter 15-Jährigen, die schon existieren, werden bis Anfang nächsten Jahres deaktiviert. Ziel soll sein, Kinder und Jugendliche zum Beispiel vor Cybermobbing zu schützen. Auch Deutschland diskutiert über neue Regeln bei Instagram und Co. Bundesfamilienministerin Prien geht davon aus, dass die CDU bei ihrem Nein zur Leihmutterschaft bleibt. Jens Spahns Vaterschaft dank einer US-Leihmutter hat die Debatte entfacht. Offen zeigt sich Prien dagegen auf dem Portal The Pioneer dafür, etwa die Altersgrenze bei Adoptionen zu lockern. Deutschland bleibt weltweit das größte Hopfenanbauland. Laut Barthas wächst die Bierzutat hier auf einer Fläche so groß wie rund 26.000 Fußballfeldern. Obwohl die Fläche schrumpft, gibt es mehr Hopfen, als Brauereien brauchen. 2025 fiel die Bierproduktion erstmals unter 80 Millionen Hektoliter. 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